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6: Ich bin Moritz Einzel. Beim Debüt von Jürgen Klopp als Bundestrainer hat die deutsche Fußballnationalmannschaft gegen die Niederlande unentschieden gespielt. Die Nations League-Partie in Amsterdam endete 1:1. Der Freiburger DFB-Debütant Philipp Treu bei RTL.
7: Jeder hat sich reingehauen und das muss auch jetzt die nächsten Wochen Auftrieb geben. Genauso muss man spielen. Wir müssen das, dem Land einfach alles geben und mit Stolz spielen. Und das haben wir heute versucht.
6: Torschütze für Deutschland war Felix Metscher von Borussia Dortmund. In Deutschland gibt es zu wenige Spenderorgane. Bisher gilt, wer Organspender sein will, muss dazu aktiv Ja sagen. Viele Bundestagsabgeordnete wollen das gerne umdrehen. Jeder soll erstmal Organspender sein. Wer das nicht will, muss aktiv Nein sagen. Fraktionsübergreifend gibt es jetzt einen neuen Vorstoß für diese Widerspruchslösung. Gestern wurde darüber im Bundestag debattiert. Ein Befürworter ist der Grünen-Abgeordnete Kellner.
8: Die Widerspruchsregelung ist die Lösung in den allermeisten europäischen Ländern. Deutschland geht einen Sonderweg, profitiert aber überdurchschnittlich von Organspenden aus dem Ausland. Das ist für mich ethisch schwer zu rechtfertigen.
6: Eine andere Abgeordnetengruppe will dagegen nur deutlich mehr Aufklärung über die Organspende und Aufforderungen, sich zu entscheiden. In den Wäldern rund um Rathen wird nach dem Unwetter Ende Juli weiter aufgeräumt. Mit Start der Herbstferien soll auch der Wanderweg am Amselsee wieder begehbar sein. Der Ruderbetrieb kann allerdings erst nächstes Jahr wieder starten. Bürgermeister Roman Roloff.
9: Wir haben also tatsächlich 6 Totalverluste bei den Ruderbooten und 4 Verluste bei den Tretbooten. 5 Stück lassen sich noch reparieren und der Rest sieht eigentlich noch gut aus, obwohl wir das natürlich gleich als Gelegenheit nutzen, um das nochmal alles durchzureparieren. Wir sind auf jeden Fall, was diesen Ruderbetrieb betrifft, Anfang des nächsten Jahres wieder einsatzfähig und werden auch dafür Ersatz beschaffen. Das ist also kein Problem.
6: Die deutsche Wirtschaft könnte deutlich stärker wachsen als bisher angenommen. Führende Wirtschaftsinstitute haben in ihrer Herbstprognose die Wachstumserwartung auf 1,3% erhöht. Im Frühjahrsgutachten waren sie noch von 0,6% ausgegangen. Der britische Premier Burnham will das Alkoholverbot in englischen Stadien kippen. Der Labour-Politiker hat die Regelung als diskriminierend und unfair gegenüber Fußballfans bezeichnet. Das Alkoholverbot in englischen und walisischen Stadien gilt seit gut 40 Jahren.
2: Das Sachsenwetter.
10: Meist trocken ist es und recht frisch bei Temperaturen zwischen 12 und 5 Grad. Ansonsten zeigt sich der Freitag anfangs noch mit ein paar dickeren Wolken. Später wird es dann freundlicher und vor allem trocken bei Temperaturen zwischen 15 und 17 Grad in der Spitze. Und wir freuen uns aufs Wochenende. Der Samstag sonnig bei bis zu 22, der Sonntag bis zu 24 Grad warm.

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17: Ich bin Moritz Einzel. Rund 3 Monate nach dem frühen WM-Aus weht ein frischer Wind bei der deutschen Fußballnationalmannschaft. Die Ära Jürgen Klopp hat begonnen. Bei seinem ersten Spiel als Bundestrainer gab es ein Unentschieden. Die Nations League-Partie in Amsterdam gegen die Niederlande endete 1:1. Verteidiger Jonathan Tah mit seinem Fazit bei RTL.
18: Erstmal hätten wir natürlich gerne dieses Spiel heute gewonnen. Klar, es gab auf beiden Seiten Chancen, aber am Ende natürlich, wenn du 1-0 führst, dann willst du es auch über die Bühne bringen. Wie das Tor dann gefallen ist, war überragend von denen gemacht. Aber ich glaube, das ist das Gefühl von uns allen. Wir haben einen guten ersten Schritt gemacht.
17: Felix Metscher brachte Deutschland in der 32. Minute in Führung. Erst in der Nachspielzeit gelang den Niederländern der Ausgleich. Seit Monaten ächzt Deutschland unter hohen Spritpreisen. Heute soll der Weg freigemacht werden für einen neuen Tankrabatt. Der Bundestag stimmt über die Entlastungsmaßnahme für Autofahrer ab. Anschließend soll das Gesetz auch den Bundesrat passieren. Von Oktober bis Jahresende soll die Energiesteuer auf Diesel und Benzin um 17 Cent pro Liter gesenkt werden. Kritiker sagen, der Tankrabatt ist mal wieder eine Hilfe mit der Gießkanne und da profitieren auch Leute davon, die es gar nicht nötig haben. Künftig soll der Staat in Krisenzeiten auch nach Einkommen gestaffelt Geld an Bürgerinnen und Bürger überweisen können. Nach Informationen der Süddeutschen Zeitung wird da gerade dran gearbeitet. Das Bundeszentralamt für Steuern soll dafür künftig Infos über Kontodaten und Einkommensverhältnisse abrufen können. In den Wäldern rund um Rathen wird nach dem Unwetter Ende Juli weiter aufgeräumt. Mit Start der Herbstferien soll auch der Wanderweg am Amselsee wieder begehbar sein. Der Ruderbetrieb kann allerdings erst nächstes Jahr wieder starten. Bürgermeister Roman Roloff.
19: Wir haben also tatsächlich 6 Totalverluste bei den Ruderbooten und 4 Verluste bei den Tretbooten. 5 Stück lassen sich noch reparieren und der Rest sieht eigentlich noch gut aus, obwohl wir das natürlich gleich als Gelegenheit nutzen, um das nochmal alles durchzureparieren. Wir sind auf jeden Fall, was diesen Ruderbetrieb betrifft, Anfang des nächsten Jahres wieder einsatzfähig und werden auch dafür Ersatz beschaffen. Das ist also kein Problem.
17: Im Bundestag ist gestern über die Organspende gesprochen worden. Abgeordnete verschiedener Fraktionen suchen erneut nach einer Mehrheit für eine Einführung der sogenannten Widerspruchslösung. Spender wäre dann jeder, der zu Lebzeiten nicht ausdrücklich widersprochen hat. Wann darüber abgestimmt wird, ist noch unklar.
11: Das Sachsenwetter.
20: Meist trocken ist es und recht frisch bei Temperaturen zwischen 12 und 5 Grad. Ansonsten zeigt sich der Freitag anfangs noch mit ein paar dickeren Wolken. Später wird es dann freundlicher und vor allem trocken bei Temperaturen zwischen 15 und 17 Grad in der Spitze. Und wir freuen uns aufs Wochenende. Der Samstag sonnig bei bis zu 22, der Sonntag bis zu 24 Grad warm.

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16: Ich bin Moritz Einzel. Die deutsche Fußballnationalmannschaft hat beim Debüt des neuen Bundestrainers Jürgen Klopp einen Sieg verpasst. Beim Nations League-Auftakt in Amsterdam gegen die Niederlande reichte es für ein 1:1. Klopp sagte, Intensität, Bereitschaft und Leidenschaft seien gut gewesen beim DFB-Team.
17: Hätte sehr gerne gewonnen, habe aber nicht den Eindruck, dass das auch der Ausgleich unverdient war, vor allem nicht in der Art und Weise. Das war natürlich ein fantastisches Tor. Und viel wichtiger ist natürlich für mich, als jetzt irgendwie ein 1:0 über die Zeit zu bringen, die ganzen anderen Informationen, die wir bekommen haben. Und mit denen arbeiten wir jetzt.
16: Für Deutschland erzielte Felix Metscher in der 32. Minute das Tor. In der Nachspielzeit kam der Ausgleich durch Cody Gakpo. Der Bundestag soll heute über den neuen Tankrabatt abstimmen. Damit will die Regierung die Autofahrer wegen der hohen Spritpreise entlasten. Ab Oktober soll die Energiesteuer auf Benzin und Diesel bis Jahresende um 17 Cent pro Liter sinken. Nach der Abstimmung im Parlament geht der Gesetzentwurf noch in den Bundesrat. Schülerinnen und Schüler wollen heute auf die Straße gehen, um gegen eine mögliche Wehrpflicht zu demonstrieren. Wie die Initiative Schulstreik gegen Wehrpflicht mitgeteilt hat, sind bundesweit etwa 100 Demos geplant. Das Gesetz über den neuen Wehrdienst sieht erstmal vor, dass junge Männer ab dem Jahrgang 2008 verpflichtend zur Musterung müssen. In den Wäldern rund um Rathen wird nach dem Unwetter Ende Juli weiter aufgeräumt. Mit Start der Herbstferien soll auch der Wanderweg am Amselsee wieder begehbar sein. Der Ruderbetrieb kann allerdings erst nächstes Jahr wieder starten. Bürgermeister Roman Roloff.
18: Wir haben also tatsächlich 6 Totalverluste bei den Ruderbooten und 4 Verluste bei den Tretbooten. 5 Stück lassen sich noch reparieren und der Rest sieht eigentlich noch gut aus, obwohl wir das natürlich gleich als Gelegenheit nutzen, um das nochmal alles durchzureparieren. Wir sind auf jeden Fall, was diesen Ruderbetrieb betrifft, Anfang des nächsten Jahres wieder einsatzfähig und werden auch dafür Ersatz beschaffen. Das ist also kein Problem.
16: In den USA muss ein Rennpferd umbenannt werden. Sein ursprünglicher Name Austrian Painter, also österreichischer Maler, könnte nämlich als Anspielung auf Adolf Hitler verstanden werden. Man habe eine Beschwerde wegen des Namens erhalten, teilte der US Jockey Club mit. Der Besitzer erklärte einem Fachportal zufolge, die Familie seiner Frau stamme aus Österreich und er habe das Pferd nach deren Lieblingsmaler Gustav Klimt benannt.
15: Das Sachsenwetter.
19: Meist trocken ist es und recht frisch bei Temperaturen zwischen 12 und 5 Grad. Ansonsten zeigt sich der Freitag anfangs noch mit ein paar dickeren Wolken. Später wird es dann freundlicher und vor allem trocken bei Temperaturen zwischen 15 und 17 Grad in der Spitze. Und wir freuen uns aufs Wochenende. Der Samstag sonnig bei bis zu 22, der Sonntag bis zu 24 Grad warm.

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18: Ich bin Moritz Einzel, guten Morgen. Seit Monaten ächzt Deutschland unter hohen Spritpreisen. Heute soll der Weg freigemacht werden für einen neuen Tankrabatt. Der Bundestag stimmt über die Entlastungsmaßnahme für Autofahrer ab. Anschließend soll das Gesetz auch den Bundesrat passieren. Von Oktober bis Jahresende soll die Energiesteuer auf Diesel und Benzin um 17 Cent pro Liter gesenkt werden. In rund 100 Städten in Deutschland wollen heute Schülerinnen und Schüler gegen eine mögliche Wehrpflicht demonstrieren. Die Proteste gehen auf die Initiative Schulstreik gegen Wehrpflicht zurück. Im Januar trat das Gesetz über den neuen Wehrdienst in Kraft. Es sieht erstmal nur vor, dass junge Männer ab dem Jahrgang 2008 zur Musterung müssen. In den Wäldern rund um Rathen wird nach dem Unwetter Ende Juli weiter aufgeräumt. Mit Start der Herbstferien soll auch der Wanderweg am Amselsee wieder begehbar sein. Der Ruderbetrieb kann allerdings erst nächstes Jahr wieder starten. Bürgermeister Roman Roloff.
19: Wir haben also tatsächlich 6 Totalverluste bei den Ruderbooten und 4 Verluste bei den Tretbooten. 5 Stück lassen sich noch reparieren und der Rest sieht eigentlich noch gut aus, obwohl wir das natürlich gleich als Gelegenheit nutzen, um das nochmal alles durchzureparieren. Wir sind auf jeden Fall, was diesen Ruderbetrieb betrifft, Anfang des nächsten Jahres wieder einsatzfähig und werden auch dafür Ersatz beschaffen. Das ist also kein Problem.
18: Bei der UN-Generalversammlung in New York hat Israels Ministerpräsident Netanyahu gesprochen. Dabei verließen zahlreiche Ländervertreter demonstrativ den Saal. Andere Delegierte applaudierten dem israelischen Regierungschef. Netanyahu rechtfertigte bei den Vereinten Nationen Israels Vorgehen gegen die Hamas, die Hisbollah und den Iran. Den Vorwurf, im Gazastreifen einen Völkermord begangen zu haben, wies er erneut scharf zurück. Beim Debüt von Jürgen Klopp als Bundestrainer hat die deutsche Fußballnationalmannschaft unentschieden gespielt. Die Nations League-Partie in Amsterdam gegen die Niederlande endete 1:1. Klopp sagte hinterher:
20: Ich war in vielen Momenten mit unserem Spiel zufrieden. Habe ich den Eindruck, dass wir auch nur Richtung Perfektion unterwegs waren? Das war man nicht. Aber wenn man das nicht ist, dann muss man so einen Spirit entwickeln, in dem man absolut bereit ist, alles rauszuhauen. Weil nur an den sonnigen Tagen performen zu können, damit kann ich ehrlich gesagt relativ wenig anfangen. Es war für ein erstes Spiel, war so viel dabei, womit wir super arbeiten können.
18: Am Sonntag folgt Klopps Heimpremiere als Bundestrainer in Augsburg gegen Griechenland.
21: Guten Morgen, das ist Radio RTL Sachsenwetter. Östlich der Elbe haben wir es noch meist dicht bewölkt, ansonsten aber schon klarer Himmel und im Westen Sachsens da gibt's heute die meiste Sonne. Das hat sich nach gestern erstmal ausgeregnet, höchstens so ein bisschen Nieselregen ist vereinzelt mal dabei. 16 bis 18 Grad dazu und toll wird das Wochenende. Da bekommen wir freundliches und warmes Herbstwetter. Morgen 21 bis 23 Grad, am Sonntag wahrscheinlich noch ein Ticken wärmer.
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21: Einen wunderschönen guten Morgen hier am Freitag. Gleich gibt's Taylor Swift und die legt nach. Ihr aktuelles Erfolgsalbum The Life of a Showgirl bekommt eine fette Zugabe. Heute kommt eine erweiterte Ausgabe raus mit gleich 4 brandneuen Songs darauf. Gleich gibt's The Fate of Ophelia nach Fergal Sharkey jetzt auf Hitradio RTL und A Good Heart.

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1: Eine Gebetsgemeinschaft verteilt über den ganzen Erdball. Viele Kirchgemeinden und Institutionen auf der ganzen Welt gehören zur sogenannten Nagelkreuzgemeinschaft. Der Ursprung dieser Gemeinschaft geht zurück auf die englische Stadt Coventry, die 1940 von deutschen Bomben komplett zerstört wurde, auch die dortige Kathedrale. Der damalige Dompropst Richard Howard schrieb Father Forgive, zu Deutsch Vater vergib, an die zerstörte Wand des Gotteshauses. Davor legte er aus den Nägeln der verbrannten Dachbalken ein Kreuz, das erste Nagelkreuz, ein Zeichen der Versöhnung. Heute gibt es weltweit etwa 200 Nagelkreuzzentren. Diese Gemeinden und Institutionen begehen am kommenden Sonntag gemeinsam den Nagelkreuzsonntag, immer der letzte Sonntag im September. Dazu Angelika Behnke, Pfarrerin an der Dresdner Frauenkirche.
2: Von daher gibt es ganz viele Nationen, Südafrika, Kanada, USA, Russland, in der Ukraine. Wirklich weltweit ein Netzwerk, das sich zur Aufgabe gemacht hat, ausgehend von der Coventry Cathedral, Wunden der Geschichte zu heilen, für Gerechtigkeit und Frieden einzutreten und Einheit in der Vielfalt zu tolerieren und auch zu feiern.
1: In Sachsen trifft man sich dafür in Dresden-Hosterwitz in der Schifferkirche Maria am Wasser. Die Gemeinde feiert ihr 20-jähriges Bestehen als Nagelkreuzgemeinde.
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0: Toten Hosen und Tage wie diese auf Hitradio RTL. Diesen Sommer erst gab's den ersten Streich ihrer Trinkaus, wir müssen gehen Tour. Waren gerade erst in August in Dresden, ausverkauftes Konzert in der Rinne. Und im Sommer 2027 gibt's den zweiten Teil ihrer großen Open-Air- und Stadiontournee. Und dann mit Halt in Leipzig auf der Festwiese am 26. Juni 2027. Und Tickets hierfür sind noch zu haben für die Zusatzshow der Toten Hosen nächsten Sommer in Leipzig. Bei uns gibt's auch gleich eine Zugabe, und zwar in 80ern, 90ern, 100% Sachsen-Sound. Voyage, voyage. Wir starten gleich mit Desireless und Voyage, Voyage. Vorher alles Wichtige vom Tage, kurz und kompakt in Hitradio RTL aktuell um 5:30. Schönen Freitag.
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2: Mit Ingo Enke. Guten Morgen. Die deutsche Fußballnationalmannschaft hat beim Nations League Auftakt in Amsterdam gegen die Niederlande 1:1 gespielt. Der neue Bundestrainer Jürgen Klopp war mit Intensität, Bereitschaft und Leidenschaft seines Teams zufrieden. Sachsens Wirtschaft schrumpft. Laut dem Statistischen Landesamt in Kamenz sank das Bruttoinlandsprodukt in der ersten Jahreshälfte um 0,3% verglichen mit dem Vorjahreszeitraum. Der Bundestag stimmt heute über den neuen Tankrabatt ab. Ab Oktober soll die Energiesteuer auf Benzin und Diesel bis Jahresende um 17 Cent pro Liter sinken. Trotz des Rückzugs der Berliner Olympiabewerbung bekommt Leipzig 60 Millionen Euro Fördermittel fürs Sportforum. Das hat uns das Innenministerium in Dresden auf Anfrage mitgeteilt. Meißen will 2029 den Tag der Sachsen ausrichten. Der Stadtrat hat mit großer Mehrheit für eine Bewerbung gestimmt. Gefeiert werden soll vor den Sommerferien im Juli 2029.
0: Guten Morgen, das ist Radio RTL Sachsenwetter. Wir haben derzeit 7 Grad in Zwickau, 9 Grad in Dresden, 11 in Bautzen. Da ist es so ein bisschen neblig trüb noch, ein paar Wolken sind unterwegs, aber an Regen nichts dabei. Es ist überall trocken und das sollte es heute an den meisten Stellen auch bleiben. Kann sein, dass vereinzelt mal so ein bisschen Sprühregen mit dabei ist. Das war's dann aber auch schon, und vor allem im Nordwesten Sachsens wird's ganz gut auflockern mit viel Platz für Sonnenschein heute zum Start ins Wochenende. Dazu gibt Temperaturen bis zu 18 Grad. Wochenende wird richtig klasse, schön herbstlich warm, also freundlich auf jeden Fall. Auch dann kaum Regen unterwegs, morgen 21 bis 23 Grad und am Sonntag werden es örtlich nochmal bis zu 24 Grad zum Genießen.
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0: Eine Meldung haben wir aus Chemnitz. Die Barbarossa-Straße Richtung Zwickauer Straße ist aktuell gesperrt wegen eines Wasserrohrbruchs. Ansonsten läuft es soweit normal. Falls Sie unterwegs sind, irgendwas entdeckt haben, Staus, Blitzer, Behinderungen, gerne melden. Kostenlos unter der 08000 77 8000.
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0: Guten Morgen von mir, der Ari, mit der Frage des noch so frühen Freitagmorgens um kurz nach 5:30. Wer hat die meisten Kilometer auf dem Tacho? Das ist die aktuelle Rekordsuche hier bei uns. Noch bis Punkt 7 läuft die, und Stand jetzt liegen wir bei 999.999 Kilometern. Wahnsinn, oder? 500 Euro Rekordprämie gibt's für unseren Sachsen-Rekord. Wir sind gespannt, wo die Reise noch hingeht. Desireless jetzt mit Voyage, Voyage.

0: Wett auf Hitradio RTL um 5.40 Uhr am Freitag. So, am Abend gab's das Debüt von Jürgen Klopp als Bundestrainer und lange sah es ja auch nach einem perfekten Einstand aus. Doch spät fiel in Amsterdam doch noch der Ausgleich zum 1:1. Jens Umbreit, wie bitter ist dieser Auftakt für Klopp?
1: Ja, guten Morgen. Bitter ist vor allem der Zeitpunkt, zweite Minute der Nachspielzeit. Ein kapitaler Ballverlust von Serge Gnabry, dann die Flanke und Cody Gakpo trifft. Trotzdem, Klopp hat bekommen, was er sehen wollte. Die Mannschaft hat gepresst, hat Bälle zurückerobert, hat Energie auf den Platz gebracht. Er selbst sagte, die Jungs hätten alles reingehauen, die Niederlande habe den Punkt aber auch verdient.
2: Die Intensität, die Bereitschaft, die Leidenschaft, die wir an den Tag gelegt haben, war gut. Viele Fußballdetails waren auch gut. Hätte sehr gerne gewonnen, habe aber nicht den Eindruck, dass das auch der Ausgleich unverdient war, vor allem nicht in der Art und Weise. Das war natürlich ein fantastisches Tor.
1: Das stimmt, denn zur Leidenschaft der deutschen Mannschaft kam auch eine krasse Fehlerquote. Beispielsweise Marc-André Ter Stegen, der rettete mehrfach überragend, leistete sich aber auch zwei schlimme Fehlpässe und wirkte beim Rauslaufen unsicher. Dazu die Verletzungssorgen. Jamal Musiala meldete sich schon beim Aufwärmen mit Oberschenkelproblemen ab. Kai Havertz musste nach einem Foul in der Anfangsphase runter. Beide Offensivfixpunkte damit weg. Weiter geht es für die Nationalmannschaft schon am Sonntag. Dann das Heimdebüt von Jürgen Klopp gegen Griechenland in Augsburg.
0: Dankeschön, Jens. Zu sehen dann wieder ab 20.45 Uhr und zu hören jetzt bei Hitradio RTL Belinda Carlisle.

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CC Catch am Freitagmorgen mit Strangers by Night. Hier ist Hitradio RTL und die Uli hat den neuesten Blitzer gemeldet. Lieben Dank. In Leipzig-Grünau aufgepasst. Kiewer Straße, Ecke Alte Salzstraße Richtung Ratzelstraße. Direkt neben der Litfaßsäule gibt es teure Fotos. Vorsicht. Allen unterwegs. Gute und sichere Fahrt und guten Start jetzt hier in den Tag mit Blondie und The Tide is High auf Hitradio RTL.

4 Minuten um 6, ZIT Radio RTL hier. Und Achtung, eine Holzpalette ist verloren gegangen auf der A14 Leipzig in Fahrtrichtung Halle zwischen Halle Ost und Peißen. Jetzt Snow Patrol. 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
4: Mit Ingo Enke. Guten Morgen. Bei der deutschen Fußballnationalmannschaft hat die Ära Jürgen Klopp begonnen. Bei seinem ersten Spiel als Bundestrainer gab es ein Unentschieden. Das Nations League-Spiel in Amsterdam gegen die Niederlande endete 1:1. Verteidiger Jonathan Tah bei RTL.
5: Erstmal hätten wir natürlich gerne dieses Spiel heute gewonnen. Klar, es gab auf beiden Seiten Chancen, aber am Ende natürlich, wenn du 1-0 führst, dann willst du es auch über die Bühne bringen. Wie das Tor dann gefallen ist, war überragend von denen gemacht. Aber ich glaube, das ist das Gefühl von uns allen. Wir haben einen guten ersten Schritt gemacht.
4: Felix Nemeca brachte Deutschland in der 32. Minute in Führung. Erst in der Nachspielzeit gelang den Niederländern der Ausgleich. Sachsens Wirtschaft schrumpft. Laut Statistischem Landesamt in Kamenz sank das Bruttoinlandsprodukt im ersten Halbjahr um 0,3%. Mehr von Frank Selig.
6: Besonders im produzierenden und verarbeitenden Gewerbe sowie im Baugewerbe habe es starke Verluste gegeben. Die hätten auch die Wachstumsimpulse bei Dienstleistungsunternehmen nicht ausgleichen können. Ähnlich sah es bei den anderen ostdeutschen Ländern aus.
4: Seit dem Krieg zwischen den USA und dem Iran ächzt Deutschland unter hohen Spritpreisen. Heute stimmt der Bundestag über einen neuen Tankrabatt ab. Anschließend soll das Gesetz auch den Bundesrat passieren. Von Oktober bis Jahresende soll die Energiesteuer auf Diesel und Benzin um 17 Cent pro Liter gesenkt werden. Görlitz steht nach Einschätzung von Oberbürgermeister Octavian Ursu finanziell besser da als gedacht. Das Defizit von rund 20 Millionen Euro im letzten und in diesem Jahr habe fast kompensiert werden können. Zum Jahresende könne Görlitz sogar eine schwarze Null erreichen, sagte uns Ursu. Die Stadt hat mehr Gewerbe- und Einkommenssteuer eingenommen. Meißen will 2029 den Tag der Sachsen ausrichten. Der Stadtrat hat mit großer Mehrheit beschlossen, die Bewerbung auf den Weg zu bringen. Damit es keine Überschneidung mit dem Weinfest gibt, soll der Tag der Sachsen nicht wie üblich im September, sondern vor den Sommerferien im Juli 2029 gefeiert werden. Oberbürgermeister Markus Renner will das große Fest mit den Feierlichkeiten zu 1100 Jahre Meißen verbinden.
7: Das ist Radio RTL Sachsenwetter. Also der Mond, der blendet schon ganz schön, leuchtet hell. Morgen ist er dann voll. Aktuell haben wir kaum Wolken dazu, bis auf die Oberlausitz. Trocken ist es aber überall. Und das bleibt es auch größtenteils. So ein leichter Nieselregen, der ist später mal möglich, aber nichts Wildes. Die Temperaturen, die steigen. Und zwar heute auf 16 bis 18 Grad. Morgen bis auf 23. Sonntag sind bis zu 24 drin. Das Wochenende wird ein richtig schönes, sonniges, herbstlich warmes.
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7: So, Entwarnung, keine Gefahr mehr auf der A14 Leipzig Richtung Halle zwischen Halle Ost und Peißen. In Chemnitz klemmt es allerdings auf der Barbarossa-Straße Richtung Zwickauer Straße. Hier ist aktuell gesperrt wegen eines Wasserrohrbruchs. Und dann wird geblitzt in Leipzig-Grünau, Kiewer Straße, Ecke Alte Salzstraße Richtung Ratzelstraße.
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7: Guten Morgen, dann bringen wir Sie mal bestens in den Tag, durch den Freitag und rein ins Wochenende. Und das wird wieder vollgepackt sein mit wunderbaren 80ern und das nonstop. 80er-Wochenende bei Hitradio RTL. 14 Uhr geht's los heute mit Ihren Wunschhits natürlich und der Chance auf eine sehr coole, nützliche Powerbank. Können Sie sich online schon mal anschauen und mitmachen geht natürlich auch schon. WhatsApp mit Ihrem Lieblings-80er einfach her an die 0351 5000 2000.

0: Robert Miles um 6:12 am Freitag. Guten Morgen.
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0: So, die Uhr tickt. Freitag ist und noch bis 7 haben Sie Gelegenheit mitzumachen und nochmal alles durcheinander zu bringen. Wir suchen in dieser Woche den PKW mit den meisten Kilometern. Wenn Sie dazu was beizutragen haben und das hier gleich toppen können, dann mitmachen bei uns im Netz. Ganz weit vorne liegt aktuell Steve Weber aus Dietensdorf. Lieber Steve, erzähl uns erstmal, was hast du für ein Auto?
2: Oh, das ist ein VW Passat 3WG, 190 TDI, AVS, Goldgetrieben.
0: Logisch. So, und wo steht die Tachoanzeige, Steve? Wie viele Kilometer zeigt er an?
2: Der bleibt stehen bei 999.999.
0: Wow, und so hast du ihn tatsächlich auch schon gekauft?
2: Ja, genau, so schaut's aus. Wo, ganz ehrlich, ich habe ihn damals schon mit dem Kilometerschlag gekauft. Das müsste jetzt vor 3,5 Jahren gewesen sein.
0: Und interessant auch, du hast ihn ja quasi ja für so eine Art Schnäppchen geschlagen, kann man schon sagen. Und da waren einige neidisch.
2: Über Kleinanzeigen, der stand halt klein um die Ecke und leichter Frontschaden war dran. Bin mit dem Auto danach auch im selben Jahr nach Boston gefahren und da wurde ich auch gefragt, ist das der aus Kleinanzeigen? Ich so, ja, oh, der sieht ja doch so gut aus. Und ja, die wollten auf jeden Fall viele haben, weil das Auto wurde angeboten für 1.000 Euro.
0: Für 1.000 Euro gekauft und jetzt gibt's die Hälfte vielleicht zurück. 500 Euro Rekordprämie für das Auto mit den meisten Kilometern. Steve Weber aus Dietensdorf führt mit 999.999.
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0: 80er, 90er, 100% Sachsen-Sound hier bei Hitradio RTL mit Michael Patrick Kelly und Beautiful Madness. Und ob wir es wollen oder nicht, der Herbst, der kommt mit großen Schritten hier immer näher. Wir sind eigentlich voll drin, auch wenn's Wochenende fast nochmal spätsommerlich schön wird. Vorteil aber, ohne schlechtes Gewissen zu haben, man kann sich's richtig schön auf der Couch gemütlich machen bei Schmuddelwetter, vielleicht auch mit einer schönen Tasse Kakao. Und da kommt jetzt die Frage von der 6-jährigen Ronja aus Merane, gerade richtig, denn sie will wissen, warum der Kakao eigentlich manchmal so eine Haut obendrauf hat. Und vor allem, ob das nicht auch anders geht. Sehr gute Frage, wie ich finde. War für mich als Kind immer das Schlimmste. Unser helles Köpfchen, Matthias Drahim, hat bestimmt eine rasche Lösung.
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2: Nicht alles, was heiß gemacht wird, bekommt ja so eine Haut bei Tee oder Kaffee. Da besteht keine Gefahr, bei Kakao oder Pudding schon. In beiden ist Milch drin. Und bei der Milch selber kennen wir das ja auch. Da haben wir also den Übeltäter. Milch besteht unter anderem aus Wasser, Milchzucker und Proteinen, also Milcheiweiß. Und diese Proteine sind in der kalten Milch zusammengerollt, wie zu so einem Wollknäuel. Wird die Milch erhitzt, entrollen sich die Proteinfäden und bilden eine Art Netz. Das ist die Kakaohaut. Es gibt tatsächlich ein Gegenmittel, und zwar ein ziemlich einfaches. Wird die Milch oder der Kakao beim Erhitzen und auch wieder beim Kaltwerden gerührt, dann haben die Proteinfäden keine Chance mehr, sich zu einem Netz zu verknoten. Und wir können das Ganze hüllen bzw. hautlos genießen.
0: Sehr gut. Rühren ist der Trick. Das erste Aha des Tages gibt's übrigens auch als Buch. 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

0: Foreigner mit Say You Will. Sie hören Hitradio RTL. Gleich mit einem schönen Wachmacher. Blueprint, der größte Hit von den Rainbirds. Hier bei Hitradio RTL bekommen Sie 80er, 90er, 100% Sachsen-Sound und die Themen des Morgens gleich.
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20: Mit Ingo Enke, guten Morgen. Beim Debüt von Jürgen Klopp als Bundestrainer hat die deutsche Fußballnationalmannschaft einen Sieg knapp verpasst. Das erste Nations League-Spiel in Amsterdam gegen die Niederlande endete 1:1. Das Bundesverfassungsgericht hat die Beugehaft für die lange in Leipzig lebende Linksextremistin Lina E. vorläufig ausgesetzt. Sie hatte im Prozess gegen die Hammerbande eine Zeugenaussage verweigert. Schüler wollen heute bundesweit auf die Straße gehen, um gegen eine mögliche Wehrpflicht zu demonstrieren. Wie die Initiative Schulstreik gegen Wehrpflicht mitgeteilt hat, sind etwa 100 Demos geplant, zum Beispiel auch in Leipzig und Dresden. Nach dem brutalen Überfall auf ein Rentnerpaar in Annaberg-Buchholz ist der Täter zu 7,5 Jahren Haft verurteilt worden. Der Pole hatte im März das Paar in dessen Haus ausgeraubt und den Mann mit einem Messer schwer verletzt. In Zwickau startet heute auf dem Platz der Völkerfreundschaft das Herbstvolksfest. Unter den Fahrgeschäften ist ein Riesenrad und das Karussell Beachmonster.
0: Dankeschön, Ingo. Hitradio RTL mit dem Sachsenwetter. Und das wird fantastisch. Also, heute grooven wir uns schon mal ganz gut ein ins Wochenende. Ein paar dichtere Wolken sind aktuell östlich der Elbe noch unterwegs. Die werden sich dann auch verziehen. Also, die Sonne macht sich nachher Platz. Bis auf ein paar einzelne leichte Nieselregenschauer wird das trocken bleiben. Und es wird wärmer. 16 bis 18 Grad. Wind lässt nach und Wochenende richtig toll. Also, freundlich, trocken, kein Regen in Sicht und Temperatur. Touren, die nichts zu meckern haben. 20 bis 23 Grad gibt's morgen, am Sonntag bis zu 24 Grad stellenweise.
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0: Werfen wir einen Blick auf die Straßen im Stadtverkehr Leipzig, B6, Max-Liebermann-Straße. Da geht's gerade nur stocken vorwärts zwischen Sleevogt-Straße und Schkeuditz-Ost, 10 Minuten plus. Und in Chemnitz, die Barbarossa-Straße ist aktuell gesperrt Richtung Zwickauer Straße. Grund dafür ist ein Wasserrohrbruch. Dann wird geblitzt frisch in Geier, Ehren-Friedersdorfer Straße stadteinwärts und in Leipzig, Kiewer Straße, Ecke Alte Salzstraße Richtung Ratzelstraße.
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0: Guten Morgen, die Ari hier. Ich wünsche einen schicken Freitag. Heute geht's ins Wochenende und das mit einer Premiere. Morgen und am Sonntag läuft die Art und Style 2026, die Kunst, Design und Lifestyle-Messe in der Messe Dresden. Das neue Format bringt rund 120 Künstlerinnen und Künstler, Designer, Manufakturen, Gestalter, Kunsthandwerker und einfach kreative Marken und Menschen in einer gemeinsamen Erlebniswelt zusammen. Also da lassen Sie sich gerne inspirieren von der Art und Style, die Lifestyle-Messe in der Messe Dresden am Wochenende. Und mir verraten Sie gerne mal, was Sie so geplant haben. Schicken Sie einfach mal eine WhatsApp rüber, was ansteht. 0351 5000 2000. Musikalisch geht's jetzt ins Jahr 87 zu den Rainbirds.

0: Leonie mit By Your Side und an ihrer Seite um 6.40 Uhr am Freitag sind wir von Hitradio RTL. Schön, dass ihr auch mit dabei sind.
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0: So, hi und hallo, GZSZ-Fans schon munter. GZSZ, schwieriges Wort um die Zeit, aber sie wissen, wer gemeint ist, oder? Ich sag's mal so, ein Kracher vorweg. Oli P. steigt wieder ein bei GZSZ, also zumindest für zwei Folgen, aber hey, die laufen kommende Woche und zwar Mittwoch und Donnerstag und tatsächlich schlüpft er dabei auch wieder in seine alte Rolle von früher. Ricky Marquardt heißt Oli P. dann wieder, damit ist er zurück und jetzt schätzen Sie doch mal, wie viele Jahre nach seinem Ausstieg er sein Comeback bei GZSZ gibt. Sind mehr als zwei Jahrzehnte, fast drei. 27 Jahre ist das her. Also, kleines Schätzduell-Trainingslager hier quasi. Ab Montag geht's dann wieder drum. Für Sie um 50 Euro Intuitionsprämie oder unser schickes Hitradio RTL rundum glücklich Paket, wenn Sie näher dran liegen als unser Uwe Fischer. Der ist wieder zurück mit Katja Möckel aus dem Urlaub. Dann für Sie wieder in der Hitradio RTL Morning Show am Start. 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

0: Die Bad Boys Blue. Come back and stay hier bei Hitradio RTL. Eine Minute nach 6:45. Einen schönen guten Morgen gleich mit Soul Asylum und Runaway Train in genau 18 Sekunden.
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1: Boah, was für eine Wahnsinnsrekordjagd in dieser Woche wieder. Wirklich sensationell, was wir hier übrigens jede Woche mit Ihnen erleben. Also, noch suchen wir ja den PKW mit den meisten Kilometern auf dem Tacho. Noch, wohlgemerkt, noch sind 10 Minuten Zeit. Und schon mal vielen, vielen Dank an alle, die hier mitgemacht haben. Auch an Michael zum Beispiel, der sein Trabi mit, Achtung, 850 Kilometern angegeben hat. Das ist kurios, reicht aber nicht zum aktuellen Rekord. 6 Autos haben wir, die mehr als 900.000 auf der Uhr haben. Und jetzt kommt's, allein bei 4 davon stehen 999.999 Kilometer. Danach streikt der Tacho. Dann wird nichts mehr angezeigt, da geht's nicht weiter. In unseren Teilnahmebedingungen steht für diesen Fall das Los entscheidet. Also, wer nicht noch bis um 7 hier um die Ecke mit über einer Mille kommt, dann wird gelost. Ist das spannend oder ist das spannend?
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0: 80er, 90er, 100% Sachsen-Sound hier bei Hitradio RTL mit ABBA und Take a Chance on Me. Wir haben's gleich um 7. Wir schauen gleich natürlich zum Fußball am Tag nach dem Debüt von Jürgen Klopp als neuer Bundestrainer der deutschen Nationalmannschaft. Dann wird der Bundestag heute wohl über den neuen Tankrabatt abstimmen. Und was noch wichtig ist, das hören Sie gleich in Hitradio RTL aktuell um 7. Und musikalisch geht's hinterher damit weiter. Genau die richtige Musik zur Einstimmung in Richtung Wochenende. Albano und Romina Power verkürzen die Zeit gleich mit Felicità. 80er, 90er, 100% Sachsen-Sound. So klingt Hitradio RTL.
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12: Mit Ingo Enke. Guten Morgen. Beim Debüt von Jürgen Klopp als Bundestrainer hat die deutsche Fußballnationalmannschaft unentschieden gespielt. Die Nations League-Partie in Amsterdam gegen die Niederlande endete 1:1. Klopp sagte bei RTL:
13: Ich war in vielen Momenten mit unserem Spiel zufrieden. Habe ich den Eindruck, dass wir auch nur Richtung Perfektion unterwegs waren? Das waren wir nicht. Aber wenn man das nicht ist, dann muss man so einen Spirit entwickeln, in dem man absolut bereit ist, alles rauszuhauen. Weil nur an den sonnigen Tagen performen zu können, damit kann ich ehrlich gesagt relativ wenig anfangen.
12: Der Stadtrat von Heidenau hat beschlossen, keine weiteren Stolpersteine mehr im öffentlichen Straßenraum zuzulassen. Ein von Vertretern der AfD, CDU und weiteren Bündnissen eingebrachter Antrag wurde am Abend angenommen. Künftig soll an Opfer des Nationalsozialismus bevorzugt auf dem Nordfriedhof erinnert werden, um ein Betreten der Gedenkzeichen zu verhindern. Der Bundestag soll heute über den neuen Tankrabatt abstimmen. Damit will die Bundesregierung Autofahrer entlasten. Ab Oktober soll die Energiesteuer auf Benzin und Diesel bis Jahresende um 17 Cent pro Liter sinken. Nach der Abstimmung im Parlament geht der Gesetzentwurf noch in den Bundesrat. Nach dem brutalen Überfall auf ein Rentner-Ehepaar in Annaberg-Buchholz ist der Täter am Chemnitzer Landgericht zu 7,5 Jahren Haft verurteilt worden. Janis Müller berichtet.
7: Der 32-jährige Pole hatte gestanden, die Seniorin in ihrem eigenen Haus überfallen und ausgeraubt zu haben. Im März dieses Jahres hatte er an der Tür geklingelt und Geld gefordert. Anschließend fesselte er sein 74-jähriges Opfer und verletzte es mit einem Messer schwer. Als die 70-jährige Frau nach Hause kam, nahm der Pole sie als Geisel, fuhr mit ihr zur Bank und zwang sie, 1.000 Euro abzuheben. Wieder am Haus angekommen, fesselte er sie und fuhr mit dem Auto der Seniorin davon.
12: Nordsachsens Landrat Kai Emanuel fordert eine grundlegende Reform des Sozialstaats. Angesichts eines drohenden Defizits von 30 Milliarden Euro auf kommunaler Ebene warnt er vor dem Verlust der finanziellen Handlungsfähigkeit. Der parteilose Politiker verlangt vom Bund eine schnelle Umsetzung der vorliegenden Reformvorschläge.
0: Das ist Radio RTL Sachsenwetter, aktuell mit Sonne schon, mit Wolken noch. Von West nach Ost liegen die Temperaturen im Moment bei 6 bis 11 Grad. Es wird an den meisten Stellen trocken bleiben, bleibt auch bei dieser Sonne-Wolken-Mischung. So ein ganz kleines bisschen leichter Nieselregen kann mal mit dabei sein, keine großen Mengen. Und Temperaturen bis zu 18 Grad werden stellenweise. Und das können wir richtig gut toppen am Wochenende. Das wird wirklich picobello, also morgen häufig Sonnenschein. Das bleibt trocken und Höchstwerte zwischen 21 und 24 Grad. Und jetzt halten Sie sich fest, am Sonntag kann es sogar noch ein bisschen wärmer werden. Auch am Montag dann. Es geht weiter mit ruhigem, sonnigem Herbstwetter. Herrlich.
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0: Und richtig gut sieht's auch auf den Straßen aus. Da läuft nämlich alles normal und störungsfrei. Kommen Sie gut an, es sind aber ein paar Blitzer gemeldet. In Gaya, Ehrenfriedersdorfer Straße, stadteinwärts zum Beispiel. Danke an Frank. Bann Chemnitz, Nefe Straße, stadtauswärts in der Autobahnauffahrt. Und Leipzig-Grünau, Kiewer Straße, Ecke Alte Salzstraße Richtung Ratzelstraße neben der Litfaßsäule.
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0: Unsere zwei Urlauber sind nächsten Montag wieder für Sie da. Ich bin Ari, wünsche einen guten Morgen um kurz nach 7 und los geht's für einen glücklichen Freitagmorgen mit dem besungenen Glück von Albano und Romina Power. Felicità jetzt und wir haben auch Glück mit dem Wetter, wie gerade gehört. Es wird phänomenal schön und dafür hat sich unser Christian Bieselt wieder richtig ins Zeug gelegt. Aus der Sendung ohne Namen einen großartigen gesungenen Wetterbericht zu zaubern. Das Ergebnis gleich in 5 Minuten bei Hitradio RTL.

7 und 10 und damit hey und guten Morgen am Gute-Laune-Freitag mit richtig guter Laune-Mucke hier von Shabusi und Barsong. Hitradio RTL ist das und was kommt da Geniales auf uns zu am Wochenende? Jetzt mal ehrlich, das wird der Knaller. Wetter vom Allerfeinsten ist vorprogrammiert, spätsommerlich schön wird das. Perfekt zum Beispiel für die deutsche Meisterschaft im Autocross in Kuhnewalde morgen und am Sonntag auf dem Matschenberg. Gerne mehr von Ihren Tipps fürs Wochenende an die 0351 5000 2000 und was uns wettertechnisch genau erwartet, könnte keiner schöner zusammenfassen als unsere Ulknudel aus dem Team Christian Bieselt aus der Sendung Ohne Namen. Jetzt mit dem gesungenen Wetterbericht.

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1: 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Schönen Freitagmorgen, wir haben 7.13 Uhr.

0: Shania Twain, that don't impress me much. Das beeindruckt mich doch gar nicht. Jetzt hier bei Hitradio RTL, aber das ganze Gegenteil. Denn das hier ist mal wirklich sehr beeindruckend.
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0: Also wirklich, was für eine Suche. Auch in dieser Woche wieder Spannung bis zum Schluss. Welcher PKW hat die meisten Kilometer? Die Frage steht seit genau einer Woche und wir sind fündig geworden. Das Los hat entschieden, denn wir hatten jetzt zum Schluss gleich 4 PKW mit jeweils 999.999 Kilometern. Danach streikt der Tacho. Und jetzt bei uns auf dem Hitradio RTL-Telefon quasi Gottfried Peters aus Antonshöhe. Guten Morgen.
2: Guten Morgen, ja.
0: Wunderbar. Antonshöhe, zunächst mal, das ist ein Ortsteil von Breitenbrunn im schönen Erzgebirge, richtig?
2: Genau so ist.
0: Wunderbar, dann liebe Grüße dahin. Und jetzt, lieber Gottfried Peters, erzähle uns, was hast du für ein Auto?
2: Einen Passat, 1,9er Diesel.
0: Mhm. Seit wann hast du den?
2: Seit 2007.
0: Und mit wie vielen Kilometern hast du ihn übernommen?
2: Mit 160.000 Kilometern.
0: So, und da ist ganz offensichtlich ganz schön was dazugekommen, denn inzwischen stehen 999.999 Kilometer drauf.
2: Ja, leider geht es Tacho nicht weiter, sonst wären es noch mehr gewesen.
0: Wirklich absolut irre. Wie kommen die ganzen Kilometer zusammen? Erzähl uns das mal. Was machst du?
2: Ich tue so textile Wandbeschichtung. Also selbstständig und Vertrieb. Ich fahre zu den Kunden hin, berate sie dementsprechend. Und wenn sie das machen wollen, kriegen sie das geliefert, zugeschickt.
0: Fahrzeug ist auf dich zugelassen. Das ist alles in Ordnung.
2: Ja.
0: Thema Pflege. Hast du viel zu tun damit, Gottfried? Oder damit das länger läuft?
2: Ja, regelmäßig durchsichten und... Ja, wie gesagt, immer Bild pflegen. Ne?
0: Was sagen denn die Leute, wenn du jetzt irgendwie in die Werkstatt kommst oder TÜV und Co. anstehen, wenn sie dein Auto sehen?
2: Ja, beim letzten TÜV, das Erste, was er gemacht hat, Fotoapparat und mein Kilometerstand fotografiert.
0: Das erlebt man wahrscheinlich echt nicht so oft.
2: Nein, würde ich auch sagen, ja.
0: Hast du in deinem Umkreis noch irgendwie Bekannte, Verwandte, Freunde, die da mithalten können? Oder bist du ja wirklich der absolute Spitzenreiter und erklären die dich so ein bisschen für verrückt?
2: Der Spitzenreiter.
0: Ja, sehr gut. Und zwar auch bei uns hier bei Hitradio RTL in dieser Woche mit unserem gesuchten Sachsenrekord. Das Auto mit den meisten Kilometern. Und damit sagen wir herzlichen Glückwunsch an dich zu 500 € Rekordprämie. Das Los ist auf dich gefallen, Gottfried.
2: Aber da freue ich mich.
0: Also 500 € gehen die ins Auto oder hast du anderes damit vor?
2: Halt im Auto und ein bisschen Urlaub. Ne?
0: Das ist auch wichtig.
2: dann fliegen wir.
0: Sehr gut, okay. Dann kann das Auto auch mal Pause machen. Also Gottfried, komm du mal gut ins Wochenende. Wir hören uns bestimmt nochmal, gucken, wie wir es machen. Und so viel steht erstmal fest. Du hast das Ding gemacht.
2: Ja, das freut mich.
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16: Mit Ingo Enke. Guten Morgen. Die deutsche Fußballnationalmannschaft hat beim Nations League Auftakt in Amsterdam gegen die Niederlande 1:1 gespielt. Der neue Bundestrainer Jürgen Klopp war mit Intensität, Bereitschaft und Leidenschaft seines Teams zufrieden. Sachsens Wirtschaft schrumpft. Laut dem Statistischen Landesamt in Kamenz sank das Bruttoinlandsprodukt in der ersten Jahreshälfte um 0,3% verglichen mit dem Vorjahreszeitraum. Der Bundestag stimmt heute über den neuen Tankrabatt ab. Ab Oktober soll die Energiesteuer auf Benzin und Diesel bis Jahresende um 17 Cent pro Liter sinken. Trotz des Rückzugs der Berliner Olympiabewerbung bekommt Leipzig 60 Millionen Euro Fördermittel fürs Sportforum. Das hat uns das Innenministerium in Dresden auf Anfrage mitgeteilt. Meißen will 2029 den Tag der Sachsen ausrichten. Der Stadtrat hat mit großer Mehrheit für eine Bewerbung gestimmt. Gefeiert werden soll vor den Sommerferien im Juli 2029.
0: Halb acht euch, schönen guten Morgen am Freitag. Der Blick auf Sachsenwetter. Und das sieht ganz gut aus. Es sind zwar zum Teil einige auch dichtere Wolken unterwegs von der Mitte bis in die Oberlausitz. Ansonsten boxt sich die Sonne durch und wir haben es trocken dazu bei Temperaturen zwischen 7 und 11 Grad im Moment. Und bis zu 18 sind ja heute auch noch drin. Das wird, wie gesagt, meist trocken bleiben. Kann sein, dass es hier und da mal so ein bisschen tröppelt. Meist ist das dann nur so ein leichter Nieselregen, der mal mit runterkommt. Am Wochenende dann auch gar keine Gefahr mehr. Das wird richtig toll. Feinstes Herbstwetter zum absolut genießen und nutzen. Die Temperaturen steigen morgen bis auf 23, 24 Grad auch am Sonntag und dann geht's vielleicht sogar noch mal einen Ticken rauf. Also wirklich richtig tolles, sonniges, ruhiges Herbstwetter steht an.
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0: Wir gucken auf die Straßen. Achtung, A14, Leipzig Richtung Magdeburg. Da liegt eine gefährliche Metallplatte zwischen Halle, Tornau und Trotha. A17, Prag Richtung Dresden. Hier ist gerade ein Auto liegen geblieben zwischen Pirna und Heidenau. Rechte Spur ist blockiert. Und wir haben auf der B96 eine Vollsperrung in Neusalza-Spremberg nach einem Unfall. Über Neufriedersdorf kommt man aber durch, meldet uns der Frederik. Vielen Dank. Dann wird geblitzt in Geier, Ehrenfriedersdorfer Straße statt einwärts und Chemnitz-Nefestraße statt auswärts in der Autobahnauffahrt.
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0: Guten Morgen von mir, der Ari, und wir legen los hier zum Start in diese nächste halbe Stunde mit den Bee Gees und You Win Again. Der Titel, der ist Programm, das kann man schon mal verraten, denn gerade haben wir hier den nächsten Gewinner gekürt. Er heißt Gottfried Peters, kommt aus Antonshöhe und ist unser neuester frischgebackener Hitradio RTL Sachsen-Rekordhalter, denn er hat den PKW mit den meisten Kilometern, beziehungsweise hat das Los entschieden. Auf ihn ist es gefallen mit 999.999 und damit gibt es 500 Euro Rekordprämie.
2: Also, da freue ich mich. Dankeschön. Schönes Wochenende. Tschüss.

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0: 10 vor 8 am Freitag. Guten Morgen und was eine Woche.
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0: Susan Höselbart aus Hartenstein ist die Frau der Woche. Sie ist die mit der neuen Maschine unterm Allerwertesten. Sie ist die neueste in der Simme-Familie bei Hitradio RTL. Hat sich ihr Kultmoped klargemacht, eine niegelnagelneue Simson S51.
2: Für mich ist sie jetzt selbst.
0: Ja, wunderbar ist das doch. In Sahara Braun, so hat sie sich's ausgesucht. Und sie wurde gezogen, hat schnell zurückgerufen hier und damit alles klar gemacht und eingetütet.
2: Vielen herzlichen Dank.
0: Also Susanne bekommt ihre Simme ausgeliefert. André Maywald aus Wittichenau hat seine schon.
3: Ich bin auf fertig, mein Herz. Oh, nee.
0: Ja, und auch in Pockau-Lengefeld fährt eine rum, eine Billardgrüne. Mike Fluss gehört sie.
4: Das ist ja toll, schön. Danke, danke, vielen Dank.
0: Na bitte gerne, immer wieder, wenn es so klappt. Also machen Sie doch auch gerne mit, denn es geht ja nahtlos weiter. Wir haben noch und versorgen auch Sie mit dem nächsten schönen Kultmoped in der nächsten schön knalligen Farbe. 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

0: Sandra mit Loreen, Sie hören Hit Radio RTL und immer noch Vorsicht bitte auf der A14 Leipzig Richtung Magdeburg. Hier liegt eine Metallplatte zwischen Halle Tornau und Halle Trotha. Gleich mehr von den Straßen nach den Themen des Morgens in Hit Radio RTL aktuell um 8.
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18: mit Ingo Enke. Guten Morgen. Heute soll der neue Tankrabatt beschlossen werden. Zuerst soll der Bundestag zustimmen, dann der Bundesrat. Der Rabatt soll dann ab nächsten Donnerstag gelten. Ursula Winkler berichtet.
19: Der Liter Sprit wird mit der Steuersenkung knapp 17 Cent günstiger, wenn die Tankstellen den Rabatt voll weitergeben. Viele Experten kritisieren den Rabatt, denn er ist vergleichsweise teuer und nicht zielgenau. Er unterstützt auch Menschen, die keine Hilfe bräuchten. Wer kein Auto hat, aber unter hohen Preisen leidet, bekommt dagegen nichts davon.
18: Sachsens Innenminister Armin Schuster will die Asylpolitik in Deutschland weiter verschärfen. Der CDU-Politiker schlägt flexible Obergrenzen vor und eine Ausreiseerzwingungshaft für abgelehnte Asylbewerber. Das meldet die Sächsische Zeitung. Die Aufnahmekapazität der Kommunen müsse der Maßstab sein für den Umfang, in dem Deutschland künftig Asyl gewährt, so Schuster. Außerdem fordert er, die Grenzkontrollen beizubehalten. Nach dem Aus der Olympia-Bewerbung von Berlin und Leipzig steht die Frage im Raum, was wird aus den 60 Millionen, mit denen Sachsen den Bau einer neuen Ballsporthalle und die Sanierung des Sportforums in Leipzig unterstützen wollte. Frank Selig hat in Dresden nachgefragt.
20: Erst letzte Woche hatten ja Ministerpräsident Michael Kretschmer und Leipzigs Oberbürgermeister Burkhard Jung den entsprechenden Zuwendungsvertrag vor Ort unterschrieben. Und der ist bindend. Das Innenministerium hat uns auf Nachfrage erklärt, dass er unabhängig von einzelnen Bewerbungsbemühungen gelte. Die Förderung sei eine langfristige Investition in die Sportinfrastruktur Sachsens, so ein Sprecher.
18: Im ersten Spiel vom neuen Bundestrainer Jürgen Klopp hat die deutsche Fußballnationalmannschaft gegen die Niederlande unentschieden gespielt. Beim Nations League-Auftakt in Amsterdam trennten sich beide Mannschaften 1:1. Am Sonntag trifft die deutsche Mannschaft in Augsburg auf Griechenland. Am Wochenende feiert die Art and Style ihre Premiere in der Messe Dresden. Das neue Format verbindet Kunst, Design und Mode. Rund 120 Aussteller kommen dafür nach Dresden. Besucher können Wohnaccessoires kaufen, handgefertigten Schmuck, Kleidung oder zeitgenössische Kunst.
0: Gucken wir uns das gerne mal an, dieses herrliche Hitradio RTL Sachsenwetter, wobei heute noch ein paar dichtere Wolken auch mitmischen, aber es gibt auch Platz für Sonnenschein, wir haben es überall trocken und wenn überhaupt, kann es mal so einen leichten Sprühregen heute geben, der Wind lässt nach, Temperaturen sind an die 10 Grad im Moment dran und schaffen es tagsüber auf 16 bis 18 Grad maximal und morgen dann noch mehr Platz für Sonnenschein, es bleibt trocken, der Samstag kommt mit Höchstwerten zwischen 21 und 24 Grad und herbstlich ruhig, entspannt, sonnig und trocken geht's am Sonntag weiter. Da könnten die Temperaturen sogar noch mal etwas weiter nach oben schnipsen.
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0: A14 Leipzig Richtung Magdeburg, hier die Metallplatte, Achtung, zwischen Halle Tornau und Halle Trotha auf der Standspur. A17 Prag Richtung Dresden, da ist ein Auto liegen geblieben zwischen Pirna und Heidenau. Rechte Spur und linke Spur sind gesperrt, da geht's wohl über die Standspur gerade noch so dran vorbei, staut sich aber natürlich. Und in Dresden im Stadtgebiet, da wird demonstriert, außerdem in Siebnitz-Schandauer Straße, ein Rettungseinsatz, da ist aktuell gesperrt. Gucken wir noch auf den neuesten Blitzer in Chemnitz, Nefestraße statt auswärts in der Autobahnauffahrt.
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0: Willkommen im Freitag. Wir haben es um 8 durch. Am Wochenende um die Zeit startet der Antik- und Trödelmarkt auf dem Agra-Messegelände in Leipzig. Dann laute Motoren und Monster Trucks im Kaufpark in Dresden bei der The World of Monster Show 2026. Und Rummel geht wieder los ab heute Nachmittag beim Zwickauer Herbstvolksfest auf dem Platz der Völkerfreundschaft. Ihre Tipps gern her mit einer WhatsApp. Modern Talking jetzt.
26: Die

0: Das Captain Hollywood Project mit More and More. Gleich gibt's mehr an 80er, 90er und 100% Sachsen-Sound hier natürlich nur bei Hitradio RTL. Vorher gibt's den neuesten Blitzer, entdeckt vom Frieda.
1: Guten Morgen, ich möchte noch einen Blitzer melden. Auf der Wittstorfer Straße in Dittmannsdorf, 30er-Zone. Am letzten Haus.
0: In Richtung Wittstorf. Da sagen wir Dankeschön. Allen unterwegs gute Fahrt und viel Spaß jetzt mit Survivor und Burning Heart auf Hitradio RTL.

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1: Rosalind auf Hitradio RTL mit Snap und Schnipp. Da war es 8.20 Uhr am Freitag. Schönen guten Morgen. Wochenende steht vor der Tür. Wird klasse. Also obwohl wir ja drin sind, ne, seit dieser Woche auch offiziell im Herbst, wird es fast nochmal richtig schön spätsommerlich. Und ein guter Tipp jetzt vorab trotzdem schon mal, wenn sich der Herbst von seiner, naja, wettertechnisch nicht so schön Seite zeigt, dann nämlich ist es die perfekte Zeit, es sich ganz ohne schlechtes Gewissen auf der Couch gemütlich zu machen, vielleicht mit einer schönen Tasse Kakao. Und Ronja aus Merane, 6 Jahre jung, hat die richtige Frage dafür, warum eigentlich der Kakao manchmal so eine eklige Haut oben drauf hat und ob das nicht auch anders geht. Das will ja wirklich niemand. Unser helles Köpfchen Matthias Traheim hat bestimmt eine Lösung.
2: Aha. In 30 Sekunden. Nicht alles, was heiß gemacht wird, bekommt ja so eine Haut bei Tee oder Kaffee. Da besteht keine Gefahr, bei Kakao oder Pudding schon. In beiden ist Milch drin und bei der Milch selber kennen wir das ja auch. Da haben wir also den Übeltäter. Milch besteht unter anderem aus Wasser, Milchzucker und Proteinen, also Milcheiweiß. Und diese Proteine sind in der kalten Milch zusammengerollt, wie zu so einem Wollknäuel. Wird die Milch erhitzt, entrollen sich die Proteinfäden und bilden eine Art Netz. Das ist die Kakaohaut. Es gibt tatsächlich ein Gegenmittel, und zwar ein ziemlich einfaches. Wird die Milch oder der Kakao beim Erhitzen und auch wieder beim Kaltwerden gerührt, dann haben die Proteinfäden keine Chance mehr, sich zu einem Netz zu verknoten und wir können das Ganze hüllen bzw. hautlos genießen.
1: Na Gott sei Dank. Danke an unser helles Köpfchen Matthias Traheim. Übrigens, das erste Aha des Tages gibt's auch als Buch. Die erste Auflage war ganz schön schnell ausverkauft, deswegen haben wir nochmal nachgelegt. Und Sie finden das Ganze bei uns im Onlineshop auf unserer Seite hitradio-rtl.de oder gucken mal in unsere kostenlose App. We'll be right back.

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18: Mit Ingo Enke, guten Morgen. Beim Debüt von Jürgen Klopp als Bundestrainer hat die deutsche Fußballnationalmannschaft einen Sieg knapp verpasst. Das erste Nations League-Spiel in Amsterdam gegen die Niederlande endete 1:1. Das Bundesverfassungsgericht hat die Beugehaft für die lange in Leipzig lebende Linksextremistin Lina E. vorläufig ausgesetzt. Sie hatte im Prozess gegen die Hammerbande eine Zeugenaussage verweigert. Schüler wollen heute bundesweit auf die Straße gehen, um gegen eine mögliche Wehrpflicht zu demonstrieren. Wie die Initiative Schulstreik gegen Wehrpflicht mitgeteilt hat, sind etwa 100 Demos geplant, zum Beispiel auch in Leipzig und Dresden. Nach dem brutalen Überfall auf ein Rentnerpaar in Annaberg-Buchholz ist der Täter zu 7,5 Jahren Haft verurteilt worden. Der Pole hatte im März das Paar in dessen Haus ausgeraubt und den Mann mit einem Messer schwer verletzt. In Zwickau startet heute auf dem Platz der Völkerfreundschaft das Herbstvolksfest. Unter den Fahrgeschäften ist ein Riesenrad und das Karussell Beach Monster.
19: Das ist Radio RTL Sachsen-Wetter. Wir haben 9 Grad in Döbeln, da scheint die Sonne. 9 Grad in Dahlen, da ist es ein bisschen bewölkter und zugezogen auch rund um Radeberg bei 10 Grad. Mit dieser Mischung geht es hier erstmal noch weiter. Dazu haben wir es aber trocken und das bleibt es an den meisten Stellen auch. Also kann sein, dass es wirklich vereinzelt mal ein bisschen nieselt heute. Das war's dann aber auch schon. 16 bis 18 Grad und Wochenende wird noch schöner. Also wirklich toll mit viel Platz für Sonnenschein. Es wird trocken bleiben. Morgen geht's dabei rauf auf 21 bis 24 Grad am Sonntag und auch am Montag geht's mit schönem, ruhigem Herbstwetter weiter, mit einer Mischung aus viel Sonne und ein paar harmlosen Wolken und es wird noch wärmer.
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19: Achtung, immer noch keine Entwarnung von der A14 Leipzig Richtung Magdeburg. Da lag erst eine Metallplatte zwischen Halle-Tornau und Halle-Trotha. Außerdem klemmt es in Sebnitz auf der Schandauer Straße. Hier sind Rettungskräfte im Einsatz. Derzeit ist dort gesperrt. Und es wird geblitzt, danke an Frieda, in Dittmannsdorf, Wittstorfer Straße Richtung Wittstorf.
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19: Einen tollen Freitagmorgen. Toll wird ja das Wetter am Wochenende. Goldener Herbst und am Sonntag steht das dritte Simson-Treffen an. Und zwar am alten Schlachthof in Stolberg. 11 bis 17 Uhr. Unbedingt vormerken, es wird sehr fetzig und fetzt natürlich auch mega, dass sie hier bei uns bei Hitradio RTL niegelnagelneue Simson S51 gewinnen.
23: Ihr seid irre. 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

Minuten nach 8:30. Sie hören die Hitradio RTL Morning Show und da machen wir Sie zum Freitag noch extra happy. Gleich nämlich mit dem Happy Song und noch mehr Happy 80er natürlich gerne, wenn Sie mögen und mitmachen wollen beim Hitradio RTL 80er Wochenende. Das geht heute Nachmittag wieder 14 Uhr pünktlich in die nächste Runde. Wir haben diesmal eine schicke, stylische, sehr praktische Powerbank zu verschenken. Die geht raus unter allen, die mitmachen und sich ihre Lieblings-80er mitwünschen. Und das geht per WhatsApp-Sprachnachricht schon jetzt. Einfach her damit an die 0351 5000 2000. Und wie versprochen jetzt aus dem Jahr 84 Bonnie M. und der Happy Song auf Hitradio RTL. Und damit Happy Freitag.

90er, 100% Sachsen-Sound, so klingt Hitradio RTL mit Chris de Burg und High on Emotion. Freitag ist der 25. September, ein besonderer für Taylor Swift. Wie sie erst am Mittwoch jetzt bei Insta bekannt gegeben hat, wird's ja ein neues Album-Special geben, eine erweiterte Ausgabe ihres derzeitigen Erfolgsalbums The Life of a Showgirl. Darin enthalten 4 weitere brandneue Songs und auch die werden sich garantiert wieder wie geschnitten Brot verkaufen. Und damit liebe Grüße an den Frühstückstisch, jetzt mit Taylor Swift und Opelite auf Hitradio RTL. Guten Morgen. Aha.

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20: Mit Ingo Enke. Guten Morgen. Heute wollen Schüler bundesweit auf die Straße gehen, um gegen eine mögliche Wehrpflicht zu demonstrieren. Bei uns in Sachsen gibt es zum Beispiel Demos in Leipzig und Dresden. Julia Wasselkopf fasst zusammen.
21: Wie die Initiative Schulstreik gegen Wehrpflicht mitgeteilt hat, sind bundesweit etwa 100 Demos geplant. Man wolle so lange streiken, bis eine Wehrpflicht vom Tisch sei, sagt eine Sprecherin der Initiative. Das Gesetz über den neuen Wehrdienst sieht erstmal vor, dass junge Männer ab dem Jahrgang 2008 verpflichtend zur Musterung müssen.
20: Zum Tag der Flüsse haben die NABU-Verbände aus Sachsen, Brandenburg und Berlin vor technischen Scheinlösungen für die austrocknende Spree gewarnt. Nach dem Ende des Braunkohleabbaus droht dem Fluss ein massives Wasserdefizit. Darum wird eine Überleitung aus der Elbe diskutiert. Der sächsische NABU fordert stattdessen, den natürlichen Wasserrückhalt in der Region zu stärken. Denn auch die Elbe leide regelmäßig unter extremen Niedrigwasser. Seit 20 Jahren stehen die runden Imbiss-Pavillons auf Dresdens Haupteinkaufsmeile der Prager Straße. Jetzt sollen sie bis Ende des Jahres verschwinden. Die Eigentümer haben die Kündigung schon erhalten. Pauline Möckel berichtet aus Dresden.
1: Sie sind schlichtweg zu klein. Das teilte die Stadt mit. Deswegen fehlt es im Inneren an Platz für Mülltonnen. Die stehen dann dauerhaft im Freien, was das Stadtbild störe. Außerdem würden Tonnen und Pavillons die Sicht versperren und damit die Sicherheit in dem Bereich beeinträchtigen. Und weil die Imbisse Eigentum der Betreiber sind, müssen sie die Buden auch noch selbst zurückbauen.
20: Beim Debüt von Jürgen Klopp als Bundestrainer hat die deutsche Fußballnationalmannschaft einen Sieg knapp verpasst. Das erste Nations League-Spiel in Amsterdam gegen die Niederlande endete 1:1. Jürgen Klopp zeigte sich zufrieden mit Intensität, Bereitschaft und Leidenschaft seiner Mannschaft. Der Ausgleich sei aber nicht unverdient gewesen, so Klopp. Heute Nachmittag fällt in Zwickau der Startschuss für das Herbstvolksfest auf dem Platz der Völkerfreundschaft. Ein Riesenrad ist wieder mit dabei. Und neu dazugekommen ist das Karussell Beach Monster. Darüber hinaus gibt es 10 weitere Fahrgeschäfte. Dazu kommt ein Rahmenprogramm mit Lasershows, Paraden und Musikfeuerwerk.
3: Das Hitradio RTL Freitagswetter macht uns Spaß heute, zumindest an den meisten Stellen, vor allem im Westen Sachsen, vom Vogtland bis ins Westerzgebirge, da kommt die Sonne am besten durch. Ansonsten haben wir es zum Teil noch mit recht vielen Wolken zu tun, aber es wird weiter auflockern, es wird vor allem auch trocken bleiben. Temperaturen steigen auf 16 bis 18 Grad heute und das Wochenende, na das wird wirklich ein herbstlich fantastisches mit viel Platz für Sonne. Temperaturen, die geben nochmal Vollgas. Morgen geht es bis auf 24 Grad stellenweise rauf. Am Sonntag könnte das noch ein Ticken wärmer bleiben und werden. Und es bleibt dann bei einem Mix aus Sonne und Wolken. Kein Regen in Sicht.
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3: A4, Erfurt Richtung Chemnitz, da dauert es im Moment 10 Minuten länger zwischen Glauchau Ost und Hohenstein-Ernsthal, da ist einfach zu viel los. Gesperrt ist in Siebnitz die Schandauer Straße nach einem Unfall und im Kreis Elbe-Elster, Vorsicht bitte zwischen Bad Liebenwerda und Marsdorf, da läuft jetzt auch eine Unfallaufnahme. Wir haben Blitzer stehen in Chemnitz, Nefestraße stadteinwärts nach dem Nefepark in der Bushaltestelle mal wieder. Dann Meißen, Goethestraße Richtung Brücke in Dittmannsdorf auf der Wittstorfer Straße Richtung Wittstorf. Außerdem Dresden die Superblitzer, Strehlener Straße und Terrassenufer sowie Dürer Straße jeweils bei Tempo 30. Und Melli meldet noch ein in Chemnitz auf der Kalkstraße stadtauswärts. Vielen Dank.
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3: Ich liebe ja diese Stunde. Und wenn es Ihnen auch so geht und Sie mit den Hits der 90er auch gleich direkt heute Abend weiterfeiern wollen, na dann, hab ich was für Sie. In Chemnitz mit K in der Oberlausitz ist ja Oktoberfest und da steigt heute das 90er-Festival. Und die fahren da ordentlich auf im Festzelt. Natasha Wright zum Beispiel ist dabei, die Ex-Labouche-Sängerin ist das. Oder Ray Horton. Das ist die Originalstimme von Milli Vanilli. Gibt noch Tickets an der Abendkasse und natürlich jetzt bei mir auf Hitradio RTL. Rufen Sie also gerne an 0351 5000 2000 für das 90er Festival heute Abend beim Oktoberfest in Chemnitz mit K. 0351 5000 2000.

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0: Right Said Fred, I'm Too Sexy von 92 war der und noch bis Punkt 10 haben wir hier auf Hit Radio RTL nur Hits der 90er im Gepäck. Das sind die 90er um 9 und mit 90ern geht's auch durch den Abend beim Oktoberfest in Chemnitz mit K. Wenn Sie also nicht zu sexy dafür sind, dann können Sie dabei sein. Da steigt das 90er Festival 3.0 live mit dabei. Die Ex-Labouche-Sängerin Natasha Wright oder die Originalstimme von Milli Vanilli, Ray Horton. Und dahin will auch Ramona Liewald aus Bad Lauchstädt, die aber gerade glücklicherweise auf Heimatbesuch in Görlitz ist. Und damit, Ramona, bist du dabei?
1: Jo, danke schön.
0: Das ist doch mal ein super Start ins Wochenende, oder?
1: Genau.
0: Denke ich auch. Ganz viel Spaß.
1: Ja, danke.
0: Also in Chemnitz mit K steigt das 90er-Festival, gibt noch Tickets an der Abendkasse und hier bei Hitradio RTL.

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1: Schön Freitag gewünscht mit Hitradio RTL und den 90ern um 9. Und wir sind ja kein Schwein. Nehmen Sie mit rein ins Wochenende, sagen Ihnen auch, was alles wieder Schönes los ist. Heute Nachmittag zum Beispiel startet 16 Uhr die lange Nacht der Ausbildung im und vorm Rathaus Chemnitz. Es steigt am Sonntag die 15. Trabant- und Oldtimer-Parade in Zwickau. Morgen bei bestem Wetter Familienpicknick und zwar im Stadtpark Riesa, 14 bis 17 Uhr. Dann ist Truck Trail Meisterschaft im Steinbruch Kindisch bei Elstra angesagt. Ab morgen das ganze schöne lange Wochenende. Auch in der Leipziger Ecke viel zu bieten. Der Cross Deluxe 2026 steigt am Markleberger See. Morgen ist Familienspielefest 13 bis 19 Uhr am neuen Rathaus in Leipzig. Außerdem Baumesse morgen in Klosterbuch und am Sonntag Herbstmarkt in Taucher mitten auf dem Marktplatz ab um 10. Also lassen Sie es sich gut gehen, machen Sie was Schönes draus, vor allem aus diesem fantastischen goldenen Herbstwetter. Und wenn Sie auch noch einen Tipp haben, gern her an die 0351 5000 2000. Hitradio RTL wünscht einen schönen Freitagmorgen. Jetzt mit den Scorpions. You and I.

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22: Radio RTL Sachsenwetter. Im Nordwesten Sachsens sonnig und trocken. Der Rest bekommt noch einige dichte Wolken ab. Leichter Nieselregen, die absolute Ausnahme. 15 bis 18 Grad gibt's maximal dazu. Ja, und Wochenende wird wirklich super schön und warm. Goldener Herbst ist angesagt mit 21 bis 24 Grad morgen und Sonntag auch ruhig und entspannt und eventuell noch wärmer.
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22: So, dann gucken wir auf die Straßen. A4 Erfurt Richtung Chemnitz. Da haben wir aktuell 2 Kilometer Stau zwischen Glauchau West und Hohenstein-Ernsthal. Und es wird fleißig geblitzt jetzt. Und zwar in Meißen-Goethe-Straße Richtung Brücke, Dittmannsdorf, Wittstorfer Straße in Richtung Wittstorf. Außerdem in Chemnitz auf der Kalkstraße stadtauswärts, Erfenschlagerstraße bei Tempo 30 und auf der Nefestraße stadteinwärts nach dem Nefepark in der Bushaltestelle mal wieder. Und wir haben die üblichen Verdächtigen in Dresden, Strehlener Straße, Terrassenufer und Dürerstraße jeweils bei Tempo 30.
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22: Es geht Richtung Freitagvormittag und morgen und Sonntag ab um 10 Schnitzfestival. Der Riesenkürbisse beim Kürbisfestival im Barockgarten Lichtenwalde. Viel Spaß jetzt auch mit London Beat und You Bring on the Sun.

0: mal entspannt durch den Freitagmorgen mit R.E.M. Und nächsten Montag sind Uwe und Katja wieder zurück, dann wird wieder gespielt.
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0: Ja, fetzige Info für alle GZSZ-Fans. Olli P. steigt wieder ein, also zumindest für 2 Folgen. Und die laufen kommende Woche Mittwoch und Donnerstag. Und tatsächlich ist er auch in seine alte Rolle zurück als Ricky Marquardt. Nur, dass Sie es schon mal gehört haben. Schätzen Sie doch aber mal, wie lange es her ist, als Olli P. zuletzt bei GZSZ zu sehen war. Stolze 27 Jahre. Also so viel zum Thema Schätzduell Trainingslager. Ab Montag geht's dann wieder scharf und zwar hier in der Hitradio RTL Morning Show. Wie gewohnt mit Uwe Fischer und Katja Möckel. Und wenn Sie Bock haben, da mal mitzuspielen und 50 Euro zu kassieren oder unser schickes Hitradio RTL rundum glücklich Paket abzustauben, dann melden Sie sich an online oder mit der WhatsApp und dem Stichwort Duell an die 0351 5000 2000.
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0: So läuft doch der Freitagmorgen. Mit Hitradio RTL und den 90ern um 9, die Bad Boys Blue hier eben mit Queen of Hearts von 99. Top, findet auch die Mandy.
1: Ein dickes guten Morgen, hier ist die Mandy aus Dresden. Es ist wirklich toll, mit euch frühs aufzustehen, Radio an, Kaffee rein und der Tag kann stoppen. Einfach klasse, macht weiter so. Tschüss, viel Spaß noch.
0: Machen wir, haben wir, Sie hoffentlich auch. Vielleicht ja auch am Wochenende am Motodrom am Kotterweg in Leipzig. Dort steigt das internationale Speedway-Rennen für alle Motorsportbegeisterten. Dafür danke an Tim für den Tipp. Jetzt haben wir es 9.54 Uhr. Schönen Freitag.

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2: Raps, Spitzwegerich, Kiefer und vor allem auch Gräserpollen sind in der Luft und belasten Allergiker. Im Moment leicht bis mäßig.
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1: Mit Ingo Enke, guten Tag. Beim Debüt von Jürgen Klopp als Bundestrainer hat die deutsche Fußballnationalmannschaft unentschieden gespielt. Die Nations League-Partie in Amsterdam gegen die Niederlande endete 1:1. Klopp sagte bei RTL:
2: Ich war in vielen Momenten mit unserem Spiel zufrieden. Habe ich den Eindruck, dass wir auch nur Richtung Perfektion unterwegs waren? Das war man nicht. Aber wenn man das nicht ist, dann muss man so einen Spirit entwickeln, in dem man absolut bereit ist, alles rauszuhauen. Weil nur an den sonnigen Tagen performen zu können, damit kann ich ehrlich gesagt relativ wenig anfangen.
1: Der Stadtrat von Heidenau hat beschlossen, keine weiteren Stolpersteine mehr im öffentlichen Straßenraum zuzulassen. Ein von Vertretern der AfD, CDU und weiteren Bündnissen eingebrachter Antrag wurde am Abend angenommen. Künftig soll an Opfer des Nationalsozialismus bevorzugt auf dem Nordfriedhof erinnert werden, um ein Betreten der Gedenkzeichen zu verhindern. Der Bundestag soll heute über den neuen Tankrabatt abstimmen. Damit will die Bundesregierung Autofahrer entlasten. Ab Oktober soll die Energiesteuer auf Benzin und Diesel bis Jahresende um 17 Cent pro Liter sinken. Nach der Abstimmung im Parlament geht der Gesetzentwurf noch in den Bundesrat. Nach dem brutalen Überfall auf ein Rentner-Ehepaar in Annaberg-Buchholz ist der Täter am Chemnitzer Landgericht zu 7,5 Jahren Haft verurteilt worden. Janis Müller berichtet.
3: Der 32-jährige Pole hatte gestanden, die Seniorin in ihrem eigenen Haus überfallen und ausgeraubt zu haben. Im März dieses Jahres hatte er an der Tür geklingelt und Geld gefordert. Anschließend fesselte er sein 74-jähriges Opfer und verletzte es mit einem Messer schwer. Als die 70-jährige Frau nach Hause kam, nahm der Pole sie als Geisel, fuhr mit ihr zur Bank und zwang sie, 1.000 Euro abzuheben. Wieder am Haus angekommen, fesselte er sie und fuhr mit dem Auto der Seniorin davon.
1: Nordsachsens Landrat Kai Emanuel fordert eine grundlegende Reform des Sozialstaats. Angesichts eines drohenden Defizits von 30 Milliarden Euro auf kommunaler Ebene warnt er vor dem Verlust der finanziellen Handlungsfähigkeit. Der parteilose Politiker verlangt vom Bund eine schnelle Umsetzung der vorliegenden Reformvorschläge.
4: Das Hitradio RTL Sachsenwetter. Heute mit Sonne für viele von uns. In Teilen der Lausitz ist es allerdings noch ziemlich stark bewölkt, auch rund um Leipzig. Aber das wird wahrscheinlich dann auch noch zügig rausziehen. Und dann sieht's gut aus, wird weitestgehend trocken sein heute. 15 bis 18 Grad gibt's. Und dann können Sie sich hier mal auf ein schönes Wochenende freuen. Da gibt's sehr viel Sonne. Anfangs vielleicht immer so ein bisschen Nebel, aber der löst sich dann auf. Und morgen gibt's schon mal dazu 21 bis 24 Grad. Toll.
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4: A4 Erfurt Richtung Chemnitz. Wir haben Stau zwischen Glauchau West und Hohenstein-Ernsthal. 2 Kilometer sind's. Und im weiteren Verlauf dann nochmal 2 Kilometer zwischen Wüstenbrand und Limbach-Oberfrohna. In Dresden im Stadtgebiet kann es jetzt ab 10 Uhr zu Behinderungen durch eine Demonstration kommen. Mit ungefähr 1000 Teilnehmern. Und ansonsten wird auch geblitzt. Natürlich heute zum Freitag. In Meißen an der Goethestraße steht einer Richtung Brücke. In Chemnitz wird an der Erfenschlagerstraße in der 30er-Zone geblitzt. Und hier haben wir noch eine Blitzermeldung aus August. Da steht einer in Höhe des Sportplatzes. Danke fürs Melden.
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4: Und mit richtig schön viel Abwechslung. Die Dream Academy ist gleich dabei mit Live in der Northern Town. Sehr schön. Davor gibt's Leonie mit Simple Life. Und wir starten jetzt mit der Cutting Crew. Und Died in Your Arms. Einen schönen Freitag.

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0: Herrlich. Klasse 80er hier, Starship mit Nothing's Gonna Stop Us Now auf Hitradio RTL. Wenn Sie die 80er auch so lieben wie wir hier, dann bitte, Sie sind herzlich eingeladen. 14 Uhr geht's schon wieder los. Dann starten wir hier ins nächste 80er-Wochenende. 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
0: Das Hitradio RTL Sachsenwetter mit besonders viel Sonne heute fürs Vogtland und das Erzgebirge. Dagegen jetzt zwischen Leipzig und der Lausitz noch dicke Wattewolken. So ein bisschen Hochnebel ist das. Der wird sich dann auch noch verziehen. Das ist weitestgehend trocken. Und so geht's dann auch durch den Rest des Tages. Wird noch ein bisschen wärmer. 18 Grad ist heute die Top-Temperatur. Das Wochenende wird dann auch sehr freundlich sein. Da können Sie sich freuen auf sehr viel Sonne. Und dazu Temperaturen morgen bis 24, Sonntag auch 22 bis 24 Grad. Schön.
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0: A4 Dresden Richtung Chemnitz, Achtung in Höhe Dresden-Neustadt, mehrere Metallteile auf der Fahrbahn. A4 Erfurt Richtung Chemnitz, wir haben 3 Kilometer Stau zwischen Glaucher West und Hohenstein-Ernsthal und im Dresdner Stadtgebiet teilweise Behinderungen durch eine größere Demonstration von ca. 1000 Teilnehmern. Geblitzt wird in Chemnitz an der Nefestraße stadteinwärts in der Bushaltestelle. In Seligstadt wird an der Hauptstraße Richtung Schmiedefeld geblitzt und Thomas hat einen Blitzer entdeckt in Leipzig an der Philipp-Rosenthal-Straße, der steht dort stadteinwärts in der 30er-Zone. Danke fürs Melden.
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0: Springsteen, Born in the USA auf Hitradio RTL. Und wir liefern heute die nächste Simson aus.
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0: Unsere neueste Simson-Gewinnerin ist Susanne Höselbart aus Hartenstein. Und man muss sagen, das macht schon was mit einem, wenn man hier bei Hitradio RTL so eine S51 gewinnt.
2: Ja, also ich könnte mich wieder ein bisschen akklimatisieren. Aber mir lief das Wasser, ich war vielleicht so aufgeregt. Ich habe gezittert am ganzen Körper. Ich konnte das wirklich nicht greifen, ne, in dem Moment. Aber jetzt erstmal alles wieder entspannen.
0: Herrlich. Ja, heute liefern wir aus. Wir stellen Susanne heute ihre S51 vor die Tür. Sie hat sich ja für das Modell in Sahara-Braun entschieden. Und ab morgen könnten Sie dann mal in Hartenstein die Augen offen halten, ob Sie Susanne damit rumdüsen sehen. So, und wenn Sie selbst gern so eine niegelnagelneue Simson S51 unterm Hintern haben wollen, dann bitte anmelden, geht weiterhin bei uns in der Hitradio RTL App. Und dann bitte dranbleiben, dann verpassen Sie nämlich nicht, wenn wir hier das nächste Kultmoped verschenken wollen.
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18: Mit Ingo Enke, guten Tag. Heute wollen Schüler bundesweit auf die Straße gehen, um gegen eine mögliche Wehrpflicht zu demonstrieren. Bei uns in Sachsen gibt es zum Beispiel Demos in Leipzig und Dresden. Julia Wasselkopf fasst zusammen.
19: Wie die Initiative Schulstreik gegen Wehrpflicht mitgeteilt hat, sind bundesweit etwa 100 Demos geplant. Man wolle so lange streiken, bis eine Wehrpflicht vom Tisch sei, sagt eine Sprecherin der Initiative. Das Gesetz über den neuen Wehrdienst sieht erstmal vor, dass junge Männer ab dem Jahrgang 2008 verpflichtend zur Musterung müssen.
18: Sachsens Innenminister Armin Schuster will die Asylpolitik in Deutschland weiter verschärfen. Der CDU-Politiker schlägt flexible Obergrenzen vor und eine Ausreise erzwingungshaft für abgelehnte Asylbewerber. Das meldet die Sächsische Zeitung. Die Aufnahmekapazität der Kommunen müsse der Maßstab sein für den Umfang, in dem Deutschland künftig Asyl gewährt, so Schuster. Außerdem fordert er, die Grenzkontrollen beizubehalten. Nach dem Aus der Olympia-Bewerbung von Berlin und Leipzig steht die Frage im Raum, was wird aus den 60 Millionen, mit denen Sachsen den Bau einer neuen Ballsporthalle und die Sanierung des Sportforums in Leipzig unterstützen wollte. Frank Selig hat in Dresden nachgefragt.
0: Erst letzte Woche hatten ja Ministerpräsident Michael Kretschmer und Leipzigs Oberbürgermeister Burkhard Jung den entsprechenden Zuwendungsvertrag vor Ort unterschrieben. Und der ist bindend. Das Innenministerium hat uns auf Nachfrage erklärt, dass er unabhängig von einzelnen Bewerbungsbemühungen gelte.
18: Im ersten Spiel vom neuen Bundestrainer Jürgen Klopp hat die deutsche Fußballnationalmannschaft gegen die Niederlande unentschieden gespielt. Beim Nations League-Auftakt in Amsterdam trennten sich beide Mannschaften 1:1. Am Sonntag trifft die deutsche Mannschaft in Augsburg auf Griechenland. Am Wochenende feiert die Art and Style ihre Premiere in der Messe Dresden. Das neue Format verbindet Kunst, Design und Mode. Rund 120 Aussteller kommen dafür nach Dresden. Besucher können Wohnaccessoires kaufen, handgefertigten Schmuck, Kleidung oder zeitgenössische Kunst.
6: Das Hitradio RTL Sachsenwetter mit noch ziemlich dichter Bewölkung im Osten von Sachsen und rund um Leipzig, aber mit sehr viel Sonne schon im Erzgebirge und im Vogtland. Die Sonne werden heute wahrscheinlich alle noch so ein bisschen zu sehen bekommen. Das hat viel Platz dann. Das bleibt trocken heute. 18 Grad ist die Top-Temperatur und das Wochenende insgesamt wird sehr schön. Da ist sehr viel Sonne dabei. Anfangs ist es eventuell auch immer noch ein bisschen neblig. Der Nebel löst sich dann auf und dann ist es auch trocken und es wird ziemlich warm bei maximal 24 Grad an beiden Tagen.
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6: A4, Erfurt Richtung Chemnitz. Wir haben 2 Kilometer Stau zwischen Glauchau Ost und Hohenstein-Ernsthal. A13 Dresden Richtung Berlin. Achtung, zwischen Ortrand und Ruhland liegen Gegenstände auf der Fahrbahn in beiden Richtungen. Und A72 Zwickau Richtung Chemnitz. Zwischen Chemnitz Süd und dem Kreuz Chemnitz im Moment 2 Kilometer Stau. Die neuesten Blitzer stehen in Augustusburg in Höhe des Sportplatzes. In Seligstadt wird an der Hauptstraße Richtung Schmiedefeld geblitzt und in Leipzig an der Philipp-Rosenthal-Straße stadteinwärts. Das ist dort eine 30er-Zone.
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6: Ja, und so mit einem halben Bein sind wir doch alle schon so fast im Wochenende. Also wenn Sie frei haben, machen Sie jetzt vielleicht auch schon Pläne, was man machen könnte bei diesem tollen Wetter. Wir haben hier sonnige Musik dazu. Wir starten direkt mit Kim Wilde, You Keep Me Hanging On. Schönen Freitag.

0: Power hier, Lady Gaga mit Hold My Hand auf Hitradio RTL. Und wir haben heute einen neuen Rekordhalter.
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0: Es ist Gottfried Peters aus Antonshöhe. Er hat 500 Euro Rekordprämie bei uns abgesahnt als Halter des PKW mit den meisten Kilometern auf dem Tacho. Es waren 999.999 am Ende. Da ist der Tacho bei seinem Passat stehen geblieben. Verfahren hat er noch viel mehr. So, und beim nächsten Hitradio RTL Sachsenrekord wird's schon mal weihnachtlich hier auf Hitradio RTL, denn wir wollen wissen, Achtung, wer hat die meisten Räucherfiguren? Also da können Sie jetzt übers Wochenende schon mal auf den Dachboden oder in den Keller kriechen und mal durchzählen und uns das melden auf hitradio-rtl.de. Auch diesmal gibt's wieder 500 Euro Rekordprämie.
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0: Das ist Hitradio RTL Sachsenwetter. Wir haben es im Osten von Sachsen noch ein bisschen trüb. Da hängt so dicker Hochnebel, so eine Wolkendecke. Ist trotzdem fast überall trocken. Schön die Sonne draußen ist dagegen ins Vogtland bis Chemnitz. Dort der Himmel schön blau teilweise mit wenigen Wolken. Auf jeden Fall ist es fast überall trocken heute. Der Wind hat nachgelassen. 18 Grad ist die Top-Temperatur. Und dann können Sie sich mal auf ein schönes Wochenende freuen. Beide Tage sind sehr freundlich und es wird warm bei bis zu 24 Grad.
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0: So, gucken wir oft in die Verkehrszentrale. Fettes Problem haben wir auf der A4 Dresden Richtung Görlitz. Zwischen Ohorn und Burkau gab es einen Unfall, da 6 Kilometer Stau. Die Fahrbahn Richtung Görlitz ist gesperrt und wir haben die Meldung, dass die Fahrbahn Richtung Dresden in dem Bereich im Moment auch dicht ist. Feuerwehr und Rettungskräfte sind dort mit vor Ort. Also da ein bisschen Geduld bitte mitbringen. A13 Berlin Richtung Dresden. Zwischen Schönborn und Thiendorf haben wir 1 Kilometer Stau. Auf der A72 Zwickau Richtung Chemnitz 3 Kilometer stockender Verkehr zwischen Chemnitz Süd und dem Kreuz Chemnitz. Und in Dresden gab es einen Unfall am Günzplatz. Da staut sich's in alle Richtungen. Und Achtung, die Bodenbacher Straße in Dresden ist dicht zwischen Liebstädter Straße und Rennplatzstraße. Auch da gab es einen Unfall im Moment. Geblitzt wird Augustusburg in Höhe des Sportplatzes und in Leipzig steht ein Blitzer an der Philipp-Rosenthal-Straße stadteinwärts in der 30er-Zone.
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Das sind Alphaville, Dance With Me auf Hitradio RTL, so mit einem Beinchen schon fast am Wochenende. Wetter wird ganz schön, man könnte heute schon vorbeigucken in Schöna, da ist nämlich 30. Kohlrabi-Meisterschaft. Also falls Sie einen richtig dicken im Garten haben, so einen dicken Kohlrabi, den könnten Sie dort präsentieren ab 16 Uhr, vielleicht gewinnen Sie ja auch. Oder man guckt mal vorbei am Wochenende auf der Hofewiese, da ist am Sonntag Waldtrödelmarkt, da ist man sicher bei dem Wetter auch super aufgehoben. Und jetzt werden wir jetzt hier noch ein bisschen informativer in Sachen Wetter. Bitte bringen Sie sich ein bisschen in Schunkelposition. Sie hören jetzt unsere Hitradio RTL Spaßkanone Christian Bieselt. Den gibt es ab heute Abend wieder live in seiner Sendung ohne Namen und jetzt hier auf Hitradio RTL mit dem gesungenen Wetterbericht.

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20: Mit Ingo Enke. Guten Tag. In Heidenau sollen künftig keine neuen Stolpersteine mehr im öffentlichen Straßenraum verlegt werden. Das hat der Stadtrat am Abend beschlossen. Mehr von Sandra Petzold.
21: Für den Antrag stimmten in geheimer Abstimmung 13 Stadträte, 6 waren dagegen, einer enthielt sich. Eingebracht worden war der Antrag von Vertretern aus CDU, AfD und dem Bündnis Oberelbe. Die Befürworter argumentieren unter anderem damit, dass die Namen der NS-Opfer auf Gehwegen betreten werden. Stattdessen soll das Gedenken vorzugsweise auf dem Nordfriedhof stattfinden. Die Stadtverwaltung hatte empfohlen, den Antrag abzulehnen und sich für sichtbares Gedenken im öffentlichen Raum ausgesprochen. Kritik kommt unter anderem vom Internationalen Auschwitz-Komitee.
20: Auf der Bodenbacher Straße in Dresden-Seidnitz ist ein LKW beim Abbiegen mit einer Straßenbahn zusammengestoßen. Feuerwehr und Rettungskräfte sind mit einem Großaufgebot vor Ort. Der LKW-Fahrer ist in seinem Führerhaus eingeklemmt und muss befreit werden. Die Straßenbahn ist entgleist. Momentan laufen Rettungsmaßnahmen. Der Laster hat laut Polizei Gasflaschen geladen. Aktuell bestehe aber keine Gefahr. Zum Tag der Flüsse haben die NABU-Verbände aus Sachsen, Brandenburg und Berlin vor technischen Scheinlösungen für die austrocknende Spree gewarnt. Nach dem Ende des Braunkohleabbaus droht dem Fluss ein massives Wasserdefizit. Darum wird eine Überleitung aus der Elbe diskutiert. Der sächsische NABU fordert stattdessen, den natürlichen Wasserrückhalt in der Region zu stärken. Denn auch die Elbe leide regelmäßig unter extremen Niedrigwasser. Beim Debüt von Jürgen Klopp als Bundestrainer hat die deutsche Fußballnationalmannschaft einen Sieg knapp verpasst. Das erste Nations League-Spiel in Amsterdam gegen die Niederlande endete 1:1. Heute Nachmittag fällt in Zwickau der Startschuss für das Herbstvolksfest auf dem Platz der Völkerfreundschaft. Ein Riesenrad ist wieder mit dabei. Und neu dazugekommen ist das Karussell Beach Monster. Dazu kommt ein Rahmenprogramm mit Lasershows, Paraden und Musikfeuerwerk.
0: Das Hitradio RTL Sachsenwetter mit Wolken jetzt noch im Osten von Sachsen und im Westen dagegen teilweise schön mit Sonne schon. Das ist weitestgehend trocken heute bei uns. Temperaturen steigen noch ein bisschen auf 15 bis 18 Grad. Und dann ist das Wochenende wirklich sehr hübsch. Also Samstag und Sonntag gibt's viel Sonne. Es ist auch trocken und dazu wird's relativ warm mit 21 bis 24 Grad.
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0: A4 Dresden Richtung Görlitz. Es gab einen Unfall in Höhe Burkau. Deswegen jetzt die Strecke Richtung Görlitz gesperrt. Da gibt es 6 Kilometer Stau. Und auch in der Gegenrichtung, also Richtung Dresden, da eine Sperrung im Moment. Feuerwehr und Rettungskräfte sind dort im Einsatz. A4 Erfurt Richtung Chemnitz. Zwischen Wüstenbrand und dem Kreuz Chemnitz haben wir 3 Kilometer Stau. A13 aus Berlin kommend, 1 Kilometer Stau zwischen Schönborn und Radeburg. A72 Zwickau Richtung Chemnitz. Zwischen Chemnitz Süd und dem Kreuz Chemnitz. Jetzt 3 Kilometer Stau. Und in Dresden, Sie haben es jetzt in den Nachrichten bei Ingo gehört, die Bodenbacher Straße ist nach dem Unfall gesperrt, und zwar zwischen Liebstädter Straße und Rennplatzstraße. Die neuesten Blitzer stehen in Leipzig an der Philipp-Rosenthal-Straße stadteinwärts und in Chemnitz an der Leipziger Straße da auch stadteinwärts.
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0: Ja, und da sind jede Menge 80er dabei hier bei uns. Und richtig viel bekommen Sie natürlich heute wieder ab 14 Uhr. Da starten wir ins nächste 80er-Wochenende. Und gerne auch mit Ihrem Lieblingshit. Den können Sie schon mal herschicken per WhatsApp-Sprachnachricht an die 0351 5000 2000. Irgendwas Schönes, was Sie heute zum Freitag brauchen. Jetzt gibt's hier auf jeden Fall schon mal Bronski Beat. Auch sehr schön mit Small Town Boy.

0: Schön, Adele mit Hello auf Hitradio RTL. Und ein Team von uns ist gerade auf dem Weg nach Hartenstein, um eine niegelnagelneue Simson S51 auszuliefern. Die bekommt nämlich heute Susanne Höselbart, denn sie ist unsere neueste Simson-Gewinnerin. Also Grüße nochmal nach Hartenstein. Gute Fahrt, liebe Susanne. Und wenn Sie sagen, ach, so eine Simme, das wäre ja aber genau das Richtige auch für mich, dann bitte melden Sie sich noch an bei uns in der Hitradio RTL App und dann bitte unbedingt hier dranbleiben. Dann könnt ihr die nächste niegelnagelneue Simson S51 von Hitradio RTL schon Ihnen gehören.
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0: Das Hitradio RTL Sachsenwetter, da haben wir im Moment so eine Zweiteilung. Also der Osten von Sachsen klemmt gerade unter einer fetten Wolkenschicht. Im Westen von Sachsen dagegen ist die Sonne auch wieder ein bisschen mit draußen. Es ist aber weitestgehend trocken für fast alle heute. Und die Temperaturen steigen so langsam. Wir haben heute maximal 18 Grad, dort wo die Sonne hinkommt. Und am Wochenende hat sie ja dann gut Platz. Also dann wird es insgesamt freundlicher. Und es gibt für sie 21 bis 24 Grad.
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0: So ganz schön viel los jetzt hier auf den Autobahnen. A4 Dresden Richtung Görlitz zwischen Pulsnitz und Burghaus. Die Strecke im Moment voll gesperrt nach einem Unfall. Da gibt's 6 Kilometer Stau. Und wir haben die Sperrung auch in der Gegenrichtung zwischen Uhest und Ohrhuhn. Deswegen 5 Kilometer Stau in Richtung Görlitz. Auf die A9 gucken wir, Leipzig Richtung Berlin. Zwischen dem Schkeuditzer Kreuz und Wiedemar gab's einen Unfall. Die linke Spur ist dicht, es staut sich dort. Dann Leipzig Richtung Nürnberg zwischen Dreußig und Eisenberg haben wir 3 Kilometer Stau nach einem Unfall. Zwischen Leipzig-West-Merseburg und Großkugel 2 Kilometer Stau jetzt. A13 Berlin Richtung Dresden zwischen Schönborn und Thiendorf 2 Kilometer Stau im Moment. Und A72 Zwickau Richtung Chemnitz 3 Kilometer Stau gibt es zwischen Chemnitz Süd und dem Kreuz Chemnitz. Die neuesten Blitzer stehen in Leipzig am Goethesteig zwischen der B2 und Markkleeberg Nord. Und an der B95 wird in Borna aus Richtung Leipzig kommend an der Totaltankstelle geblitzt. Vielen Dank fürs Melden.
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Das sind aber mit Angel Eyes auf Hitradio RTL und ja, es geht so schon schön rein hier, so langsam ins Wochenende. Das könnte auch ein großes Partywochenende werden für Sie. In Chemnitz mit K beim Oberlausitzer Oktoberfest wird wild gefeiert, wild und fett. Heute Abend ist 90er Festival mit Rednecks, mit Natasha Wright, das ist die Ex-Labouche-Sängerin, oder Ray Horton, die Originalstimme von Milli Vanilli. Das könnten Sie mit uns erleben und es geht morgen direkt weiter mit Eisbrecher. Die Band gibt es ja seit über 20 Jahren. In Chemnitz mit K hat sie Premiere gefeiert. Und wenn sie da Lust haben, sagen, oh, da würde ich aber gern dabei sein. Also Tickets sowohl für Eisbrecher als auch fürs 90er Festival gibt es an der Abendkasse und aber jetzt auch hier auf Hitradio RTL. Also wer Lust hat, ruft einfach hier direkt bei mir im Studio an. 0351 5000 2000. So.

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1: Mit Oliver Heinze, guten Tag. VW ruft in Deutschland knapp 900.000 Autos zurück. Der Grund ist eine Schraube an der Lenkung, die rosten und im schlimmsten Fall brechen kann. Dadurch könnte die Lenkung komplett ausfallen. Betroffen sind unter anderem die Modelle Golf, Tiguan, Touran und Caddy. Die Schraube wird in der Werkstatt kostenlos ausgetauscht. Das Universitätsklinikum Leipzig und der Marburger Bund Sachsen haben sich auf neue Tarifbedingungen für ihre Ärzte geeinigt. Sie erhalten deutlich mehr Lohn. Nathalie Feigl mit den Einzelheiten.
3: Ja, ihre Entgelte sollen rückwirkend ab April in 2 Schritten erhöht werden. Außerdem bekommen sie mehr Zusatzurlaub als Ausgleich für Nacht- und Rufdienste sowie höhere Zuschläge für flexible Arbeitszeiten. Auch die automatische Vergütung direkt nach Feierabend wurde erstmals festgeschrieben. Die Vereinbarung ist noch nicht endgültig. Mehrere Gremien müssen noch zustimmen.
1: In Dresden-Seidnitz ist ein LKW beim Abbiegen mit einer Straßenbahn zusammengestoßen. Der Unfall ereignete sich in der Nähe der Haltestelle Rauensteinstraße. Feuerwehr und Rettungskräfte sind mit einem Großaufgebot vor Ort. Der LKW-Fahrer war in seinem Führerhaus eingeklemmt und musste befreit werden. Die Straßenbahn ist entgleist. Auch da gibt es mehrere Verletzte. Der Laster hat laut Polizei Gasflaschen geladen. Die gefährliche Ladung wurde von der Feuerwehr gesichert. Schulstreik gegen Wehrpflicht heißt es heute in vielen deutschen Städten. Bundesweit wollen Schüler gegen eine mögliche Wehrpflicht protestieren. Seit Januar gilt ein neuer Wehrdienst. Seitdem sind junge Männer ab Jahrgang 2008 dazu verpflichtet, sich mustern zu lassen. Falls dadurch nicht genügend Freiwillige für die Bundeswehr zusammenkommen sollten, könnte wieder eine Wehrpflicht eingeführt werden. Im August ist Dolly Parton gestorben. Jetzt ist sie auf dem neuen Album von U2 zu hören. Carnival de Luz ist das erste Album der Band mit neuem Material seit 9 Jahren. Es erscheint im November. Im Juni hatten U2-Sänger Bono und Dolly Parton ein Duett dafür aufgenommen.
9: Das Hitradio RTL Sachsenwetter. Der Westen von Sachsen hat schön die Sonne draußen, aber der Osten von Sachsen sieht davon nichts, denn dort hängt eine dicke Wolkendecke noch. Also das wird noch eine Weile dauern, ehe das da wegzieht. Immerhin ist es fast überall trocken heute bei uns. Die Temperaturen steigen dort, wo es sonnig ist, noch auf stellenweise 18 Grad. Ansonsten wird das Wochenende dann für alle ziemlich sonnig. Die hat gut nämlich Platz. Es sind wenig Wolken unterwegs. Anfangs kann es etwas neblig vielleicht bei Ihnen morgens sein. Das wird sich dann auflösen und das wird warm an beiden Tagen mit 21 bis 24 Grad.
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9: Richtig dicke ist es heute auf der A4 Dresden Richtung Görlitz und zwar zwischen Ottendorf-Orkrilla und Burkau. 10 Kilometer Stau im Moment, denn dort gab es einen Unfall. Die Fahrbahn ist in diese Richtung immer noch voll gesperrt. In der Gegenrichtung scheint es immerhin zu rollen. Zwischen Salzenforst und Ohorn gibt es trotzdem noch 4 Kilometer Stau Richtung Dresden. A9 Leipzig Richtung Nürnberg zwischen Naumburg und Eisenberg, da auch ein Stau wegen Unfall. 6 Kilometer sind's. Dann A9 Nürnberg Richtung Berlin zwischen Bad Dürrenberg und Großkugel gibt es ebenfalls nach einem Unfall 3 Kilometer Stau. A13 aus Berlin kommend, da gibt es 1 Kilometer Stau zwischen Schönborn und Thiendorf. Und auf der A72 Zwickau Richtung Chemnitz, zwischen Chemnitz Süd und dem Kreuz Chemnitz haben wir 4 Kilometer Stau im Moment. Geblitzt wird in Leipzig am Goethesteig zwischen B2 und Markkleeberg Nord. Und in Meißen steht ein Blitzer an der Wilstroffer Straße am Abzweig nach Lercha, hat der Carsten entdeckt. Danke dir fürs Melden.
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9: Und mit schön viel Abwechslung. IC gibt's gleich mit Dein Herz davor. Schöner 90er von Cher, The Chup Chup Song. Schön. Und wir starten jetzt mit Whitney Houston. Herrlich, geht's vorwärts jetzt. 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
7: Das Hitradio RTL Sachsenwetter mit einer dicken, fetten Wolkendecke über dem Osten von Sachsen und aber doch gut Sonne, vor allem jetzt im Vogtland und Teilen des Erzgebirges. Also da könnten es heute bis zu 18 Grad werden, ansonsten unter der Wolkendecke ist ein bisschen weniger drin. Aber das Wochenende wird dann für alle ziemlich sonnig und auch wesentlich wärmer. 21 bis 24 Grad wird es geben und es wird weitestgehend trocken sein.
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7: A4 Dresden Richtung Görlitz zwischen Ottendorf, Okrilla und Ohorn. 6 Kilometer Stau noch nach dem Unfall. Aber die Sperrung immerhin ist aufgehoben jetzt. Guck mal auf die A9 Leipzig Richtung Nürnberg zwischen Weißenfels und Eisenberg. Noch 10 Kilometer Stau nach dem Unfall. A9 Nürnberg Richtung Berlin zwischen Bad Dürrenberg und Großkugel gab es auch einen Unfall. Dort 6 Kilometer Stau. A13 Dresden Richtung Berlin. 1 Kilometer Stau zwischen Radeburg und Thiendorf. Und in der Gegenrichtung, also Richtung Dresden zwischen Schönborn und Thiendorf. Da auch 1 Kilometer Stau. A38 Leipzig Richtung Halle zwischen Leuna und Merseburg Süd gibt es 1 Kilometer Stau. Und auf der A72 Zwickau Richtung Chemnitz, da sind es 4 Kilometer zwischen Stolberg Nord und dem Kreuz Chemnitz. Die neuesten Blitzer stehen in Chemnitz an der Leipziger Straße stadteinwärts. Und in Meißen hat Carsten einen entdeckt an der Wilstrufer Straße am Abzweig nach Lercha.
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0: Dankeschön, Bonnie Tyler. Total Eclipse of the Heart auf Hitradio RTL.
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0: Das ist auch herrlich. Wir hatten in dieser Woche den PKW mit den meisten Kilometern auf dem Tacho gesucht und den Passat von Gottfried Peters aus Antonshöhe gefunden. Sein Passat Diesel hat 999.999 Kilometer auf dem Tacho. Dann blieb der stehen. Gottfried ist noch viel mehr gefahren. Und er sagt, so ein bisschen Extraliebe braucht natürlich ein so viel gefahrenes Auto.
2: Ja, regelmäßig durchsichten und ja, immer ein bisschen pflegen. Ne?
0: Immer ein bisschen pflegen. Da hat er jetzt 500 Euro extra. So viel Rekordprämie gibt's nämlich für ihn. Und es geht hier direkt weiter. Als nächstes wollen wir wissen, wer hat die meisten Räucherfiguren? Da können Sie schon mal suchen übers Wochenende und sich auf hitradio-rtl.de anmelden.
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21: Mit Oliver Heinze, guten Tag. Kindergeld zu bekommen soll künftig leichter werden. Nach dem Bundestag hat auch der Bundesrat einem entsprechenden Gesetz zugestimmt. So soll der Antrag entfallen und die Leistung automatisch ausgezahlt werden. Voraussetzung ist, dass alle nötigen Informationen vorliegen und keine Zweifel am Anspruch bestehen. Eingeführt wird die Regel im kommenden Jahr in 2 Schritten. Beim ersten Kind soll die Leistung nur dann ohne Antrag ausgezahlt werden, wenn mindestens ein Elternteil mit dem Kind in Deutschland lebt und mindestens ein Elternteil in Deutschland arbeitet. Sie erinnern an NS-Opfer, sogenannte Stolpersteine, und genau die sollen künftig nicht mehr in Heidenau verlegt werden. Ein entsprechender Antrag von Stadträten der AfD, der CDU und einem Bürgerbündnis wurde mehrheitlich beschlossen. Kritik an dem Beschluss kommt unter anderem vom Exekutivvizepräsidenten des Internationalen Auschwitz-Komitees, Häubner. Er nannte die Mitwirkung der CDU-Abgeordneten einen Skandal. Wer heute Nachmittag in Schwarzheide unterwegs ist, sollte sich nicht über viele Einsatzfahrzeuge wundern. Am Seecampus Niederlausitz probt der Landkreis ab 15 Uhr den Ernstfall. Getestet wird das Zusammenspiel von Feuerwehr, Rettungsdienst, Polizei und den Sana-Kliniken bei einem Großeinsatz mit vielen Verletzten. Bei der Rallye Elbflorenz rollen an diesem Wochenende 155 Oldtimer durch Sachsen. 250 Kilometer liegen vor den Teilnehmern. Mehr von Gunnar Tichy.
0: Nach dem Start heute in Dresden führt die Tour über Rochlitz und Waldenburg nach Zwickau. Morgen drehen die historischen Fahrzeuge eine Runde durchs Erzgebirge und das Vogtland, bevor sie am späten Nachmittag wieder in Zwickau eintreffen. Zum Tross gehören Raritäten aus mehr als 6 Jahrzehnten. Vom ältesten Fahrzeug, einem Mercedes-Benz aus dem Jahr 1932, bis hin zu Porsches und BMWs der 1990er Jahre.
21: Die Fußballer Jamal Musiala und Kai Havertz reisen von der Nationalmannschaft ab. Grund dafür sind bei beiden Muskelverletzungen. Musiala konnte deshalb gestern beim 1:1 gegen die Niederlande gar nicht spielen. Havertz musste nach etwa einer halben Stunde ausgewechselt werden. Bundestrainer Jürgen Klopp holt deshalb Florian Wirtz und Jonathan Burkhardt früher als geplant dazu. In dieser Länderspielpause stehen noch 3 weitere Spiele an. Das nächste steigt am Sonntag gegen Griechenland in Augsburg.
5: Jetzt steigt hier erstmal das Sachsenwetter. Das ist ein bisschen zweigeteilt. Heute im Westen lange heiter oder auch sonnig. In der Osthälfte bleibt's meist bis in den Abend stärker bewölkt, mit nur wenig Auflockerung. Die Nacht dann. Dann ziehen die Wolken langsam ab. Dann ist es meist klar. Örtlich gibt's mal so ein bisschen Nebel. Tiefstwerte auch knackig. 7-3. Örtlich sogar unter 0 Grad. Leichter Bodenfrost kann möglich sein. Morgen dann erst sonnig ab Mittag. Nur ein paar dünne Wolkenfelder. Und es wird wirklich nochmal warm, 21 bis 24 Grad morgen und Sonntag 22, ebenfalls 24 Grad, die Topwerte.
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5: Hit Radio RTL meldet A4 Dresden Richtung Görlitz zwischen Hermsdorf und Pulsnitz. 5 Kilometer Stau. A72 Chemnitz Richtung Leipzig zwischen Chemnitz-Röhrsdorf und Hartmannsdorf. Vorsicht, verlorene Ladung. Hier liegt ein Holzklotz. Die A72 Zwickau Richtung Chemnitz zwischen Stolberg Nord und Kreuz Chemnitz. 5 Kilometer Stau und Auffahrt Chemnitz-Rottluff. Hier liegt ein Schwerlasttransport, die Auffahrt gesperrt. Dresden, die Bodenbacher Straße zwischen Liebstädter Straße und Rennplatzstraße. Vollsperrung nach Unfall. Und aktuell blitzt es. B95 Borna aus Richtung Leipzig an der Totaltanke. Meißen die Wilsdorfer Straße am Abzweig nach Lercha. Und die B99 Ortsausgang Görlitz Richtung Hagenwerder.
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5: Ja, wie soll ich sagen? Jedes Mal, wenn Sie hören, dass die 80er-Wochenende starten, freitags nach 14 Uhr, dann können wir uns auch schon langsam und sicher mal aufs Wochenende vorbereiten. Wir sind angekommen. Freitag ist. Rein geht's in die 80er mit Mandy Winter, mit den Hooters und das ist Madonna und True Blue. Schönen Nachmittag.

Mandy Winter und ihr Julian, Hitradio RTL und sein 80er-Wochenende. Es ist Freitag, ich bin Mirko. Schön, dass Sie dabei sind an diesem Freitagnachmittag. Wir starten ins Wochenende, wir nehmen Sie mit, wir reißen Sie aus der Arbeitswoche raus. Und das machen wir wie immer mit unseren Lieblings-80ern. 0351 5000 2000, das ist die WhatsApp-Nummer ins Glück, beziehungsweise zum 80er-Wunschhit. Nur zu, schicken Sie uns eine Sprachnachricht und wenn Sie jetzt die Frage auf den Lippen haben, na, gibt's auch was zu gewinnen? Ja, natürlich gibt es was zu gewinnen, die Frage ist berechtigt. Es gibt bei uns an diesem Wochenende eine Powerbank zu gewinnen. Klingt im ersten Moment ein bisschen schnöde, aber es ist natürlich, sonst wären wir ja nicht gerade RTL, eine besondere Powerbank. Das Ding hat 10.000 mAh, das lässt sich hinten am Handy mit Magnet ganz einfach festmachen. Können Sie, also geht nicht weg, ist kein Kabel dabei groß, brauchen Sie nichts dazu kaufen, ist komplett. Gucken Sie bitte ins Netz, hitradio-rtl.de und danach her mit Ihrer WhatsApp-Sprachnachricht 0351 5000 2000. Hier ist Rick Astley.

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0: Der Blick zum Sachsenwetter. Im Westen heute lange heiter oder eben auch sonnig. In der Osthälfte bleibt es bis in den Abend meist ein bisschen mit dickeren Wolken behangen. Gibt nur wenig Auflockerung. Die Nacht dann, die Wolken ziehen langsam ab. Dann wird es klar. Örtlich gibt es ein bisschen Nebel. Bei 7 bis 3 Grad örtlich kann es sogar leichten Bodenfrost geben. Morgen erst sonnig. Ab Mittag kommen dann nur so ein paar ganz dünne Wolkenfelder dazu. Es bleibt also wirklich schön. Morgen 21 bis 24 Grad.
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0: So, Freitagsstress auf den Straßen. A4 Chemnitz Richtung Görlitz zwischen Dreieck Dresden-Nord und Pulsnitz. 5 Kilometer Stau. Die A9 Leipzig Richtung Nürnberg zwischen Weißenfels und Eisenberg. 14 Kilometer Stau. A13 Dresden Richtung Berlin zwischen Radeburg und Thiendorf. 4 Kilometer Stau. Und A72 Chemnitz Richtung Zwickau. Abfahrt Chemnitz-Rottluff. Schwertransport. Hier die Abfahrt gesperrt. Und Zwickau Richtung Chemnitz zwischen Stolberg-Nord und Kreuz Chemnitz. 6 Kilometer Stau. Es blitzt B99, Ortsausgang Görlitz Richtung Hagenwerder, in Dresden-Strehlener Straße 30er-Zone und Pirna-Kupitz zwischen Kaufland und der Gaststätte Laterne.
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0: So, wir gehen noch ein bisschen 80er vor. Wie wär's mit Mike Oldfield und Roger Chapman, mit den Eurythmics und mit ABC?

0: die fantastische Stimme von Roger Chapman und natürlich der Rest der Instrumente an allen Instrumenten Mike Oldfield. Hitradio RTL hier. Gleich gibt's bei uns Animotion und iEngineer und heute gab's auch noch was anderes Schönes.
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0: So, egal was die anderen sagen, gibt's nur hier auf Hitradio RTL zu gewinnen. Keine zwei Tage her. Da hat Susanne Hösselbart aus Hartenstein ordentlich Dusel gehabt. Erst wird ihr Name hier auf Hitradio RTL genannt. Sie hört es aber nicht, weil das Radio kaputt ist. Dank der Schwägerin, die sie schnell anruft, hat sie bei uns noch rechtzeitig zurückgerufen. Und nun ist sie stolze Besitzerin einer niegelnagelneuen Simson S51. Heute war Übergabe und wir haben Christian mit der Simme mal losgeschickt.
2: So Mirko, ich habe mich nach Hartenstein auf den Weg gemacht und heute ist eine ganz spezielle Geburtstagsfeier. Die Susanne, die hat nämlich die Simson S51 gewonnen. Susanne, grüß dich.
3: Hallo, Grüße.
2: Und, freust du dich?
3: Total.
2: Hast du schon überhaupt in den letzten Jahren mal so ein großes Geburtstagsgeschenk gekriegt?
3: Nee, leider nicht.
2: So, pass mal auf, los hier. Schlüssel rum, lass mal an das Ding. Nochmal einen Schock. Und jetzt ohne Schock. Du hörst, wir haben's. Und so klingt Freude.
3: Ha, juhu, dankeschön an Hitradio RTL.
2: Wir fahren jetzt die Dorfrunde. Ich komme dann wieder ins Studio. Gut machen.
0: Ja. Also, Christian und Susanne auf Ortskontrollfahrt. Und für Sie die Möglichkeit nach wie vor. Geht weiter hier auf Hitradio RTL. Es gibt weiter niegelnagelneue S51 zu gewinnen. Machen Sie es wie Susanne. Melden Sie sich an mit der Hitradio RTL App. Und der nächste Aufruf kommt garantiert. Ich drücke die Daumen.
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19: Mit Oliver Heinze, guten Tag. Um Autofahrer wegen der hohen Spritpreise zu entlasten, soll heute ein neuer Tankrabatt beschlossen werden. Der Bundestag hat mittlerweile zugestimmt. Der Bundesrat entscheidet auch heute noch darüber. Von Anfang Oktober bis Ende Dezember sollen die Steuern auf Benzin und Diesel um 17 Cent je Liter gesenkt werden. Die Länder fordern schon jetzt weitere Maßnahmen gegen die hohen Spritpreise. Der Bundesrat hat heute bereits auf Initiative Sachsens eine Reform der dualen Ausbildung auf den Weg gebracht. Ziel ist es, die Vielzahl der Ausbildungsberufe, Fachrichtungen und Schwerpunkte zu straffen. Kultusminister Konrad Clemens erklärte, Deutschland habe zu viele Ausbildungsberufe, was sowohl Jugendlichen als auch Betrieben die Orientierung erschwere. Künftig sollen Berufe und Spezialisierungen stärker gebündelt werden. In Dresden ist am Vormittag ein LKW beim Abbiegen mit einer Straßenbahn zusammengestoßen. Der Unfall ereignete sich in der Nähe der Haltestelle Raunsteinstraße. Feuerwehrsprecher Michael Klare.
20: Die Wucht des Aufpralls war so heftig, dass einerseits der LKW gegen einen Ampelmast gefahren ist und die Straßenbahn bei dem ersten Fall ausgegleist ist. Der Fahrer des LKWs, der wurde in sein Fahrzeug eingeschlossen und musste von der Feuerwehr mit hydraulischen Rettungsgeräten befreit werden. Es ist so, dass wir insgesamt 4 Verletzte haben, 2 Fahrgäste sowie beide Fahrer, also einmal aus der Straßenbahn und aus dem LKW. Von der Ladung des LKWs, es handelt sich dabei um Propangasflaschen, geht keine Gefahr aus. Und wir müssen jetzt schauen, wie wir die Straßenbahn wieder ins Gleis bekommen.
19: Deutlich mehr Haushalte haben vergangenes Jahr Wohngeld bekommen. 1,3 Millionen waren es laut Statistischem Bundesamt. Das ist ein Plus von 7%. Es sind also mehr Menschen auf Wohngeld angewiesen. Gezahlt wird die Leistung an Haushalte mit wenig Einkommen. Familien mit Kindern und Rentner sind besonders oft betroffen. Bundestrainer Jürgen Klopp hat auf die Verletzungen von Jamal Musiala und Kai Havertz reagiert und holt Florian Wirtz sowie Jonathan Burkhardt früher als geplant zur Fußballnationalmannschaft. Musiala zog sich vor dem Spiel gegen die Niederlande einen Muskelfaserriss zu. Havertz erlitt eine Muskelzerrung. Wirtz und Burkhardt gehören nun schon für das Spiel gegen Griechenland am Sonntag zum Kader.
21: Gucken wir zum Sachsenwetter im Westen. Ja, länger heiter oder auch sonnig. In der Osthälfte haben wir eher mehr Wolken. Es gibt nur wenig Auflockerungen. Die Nacht, da ziehen die Wolken langsam ab. Es ist meist klar, örtlich gibt's Nebel. Vorsicht, Tiefstwerte 7 bis 3 Grad. Dazu örtlich auch leichter Frost in Bodennähe. Ist schon wieder soweit. Morgen erst sonnig, ab Mittag ein paar dünne Wolkenfelder. 21 bis 24 Grad.
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21: Hitradio RTL meldet A4. Dresden Richtung Görlitz zwischen Ottendorfer Kriller und Burkau. 5 Kilometer stockend. Erfurt Richtung Chemnitz zwischen Glauchau West und Hohenstein-Ernsthal. 3 Kilometer Stau. A9 Leipzig Richtung Nürnberg zwischen Weißenfels und Eisenberg. 11 Kilometer Stau. A13 Dresden Richtung Berlin zwischen Marsdorf und Thiendorf 4 Kilometer Stau und Berlin Richtung Dresden zwischen Schönborn und Thiendorf 2 Kilometer Stau und noch die A72 Zwickau Richtung Chemnitz zwischen Stolberg Nord und Kreuz Chemnitz 4 Kilometer stockend. Es blitzt Dresden, Strehlener Straße 30er Zone, Pirna Kopitz zwischen Kaufland und der Gaststätte Laterne und die B87 am Abzweig Siebtitz beidseitig.
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21: So, rein verkehrstechnisch würde ich das mal als ganz normalen Freitags-Chaos-Verkehrstag einordnen. Passende Musik gleich von CC Catch aus den 80ern, Heaven and Hell. Boah. Brian Adams gibt's, der hat nur Heaven und hier haben wir auch schon mal Wünsche. Das ist für den einen oder anderen auch der Himmel. 0351 5000 2000.
26: Ja, hallo, hier ist Schelle aus Halle und ich wünsche mir von Depeche Mode People are People. Schönes Wochenende. Ciao.

0: Himmel und Hölle singt sie hier Sissy Catch. Naja, jetzt stehen wir erstmal, wenn man es metaphermäßig fürs Wochenende und die Woche sehen will, stehen wir erstmal vorm Himmel. Die Hölle beginnt dann am Montag wieder. Bis dahin haben wir noch viel Zeit. Hitradio RTL am Freitagnachmittag, 80er Wochenende. Und die Kollegin hat mir natürlich, trotz dass sie die Mittagsschicht hat, die liebe Claudia, ein paar geile Tipps hingelegt. Was könnten sie heute zum Beispiel noch machen? Heute zum Beispiel sind die 30. Kohlrabi-Meisterschaften in Schöner an der Sächsischen Schweiz. Ab 16 Uhr geht das los. Da wird der schwerste Kohlrabi prämiert. Kleines Rahmenprogramm dazu. Und da gibt es garantiert auch irgendwas mit Kohlrabi zu essen, gehe ich mal von aus. Apropos Essen, Speis und Trank gibt es wahrscheinlich auch auf dem Zwickauer Herbstvolksfest. Rummel geht heute los. Seit 14 Uhr kann man schon das ein oder andere Fahrgeschäft mal ausprobieren. Und 18 Uhr ist dann heute auch noch Fassbier ansticht. Und dann geht's durch an diesem Freitag bis 24 Uhr. Wer so ein bisschen Lust auf Rummel hat in Zwickau, ist Herbstvolksfest. Und wir das ganze Wochenende mit den 80ern. 0351 5000 2000.
1: Hier ist Thomas aus Karens. Ich habe mal wieder einen Musikwunsch. Und zwar von der Greg Kinn Band Jeopardy. Allen ein schönes Wochenende und Gruß aus Karens.

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13: Gucken wir zum Sachsenwetter für den Freitagnachmittag. Ist es im Großen und Ganzen eigentlich gar nicht so verkehrt. Wir hätten gerne ein bisschen mehr Sonne hier in der Osthälfte. Im Westen ist es da schon lange heiter oder sonnig. Aber bei uns bleibt es auf der Seite von Sachsen doch bis in den Abend ein bisschen mehr mit Wolken behangen. Die Nacht, dann ziehen die Wolken langsam ab. Dann meist klar, örtlich mal ein paar Nebelfelder. Und es wird doch frisch, 7 bis 3 Grad, örtlich sogar leichter Frost in Bodennähe. Morgen dann erst sonnig, ab Mittag ein paar dünne Wolkenfelder. Trotzdem bleibt es schön, 21 bis 24 Grad.
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13: Hitradio RTL meldet A4, Dresden Richtung Chemnitz, zwischen Chemnitz-Glößer und Chemnitz-Mitte, 2 Kilometer Stau. Dresden Richtung Görlitz, zwischen Kodersdorf und der Grenze Ludwigsdorf, 5 Kilometer Stau. Und Erfurt Richtung Chemnitz, zwischen Merane und Hohenstein-Ernsthal, 4 Kilometer Stau. Die A9 Leipzig Richtung Nürnberg, zwischen Weißenfels und Eisenberg, 7 Kilometer Stau. Und A13 Dresden Richtung Berlin, zwischen Marsdorf und Thiendorf 4 Kilometer Stau. Es geht weiter auf der A72, Zwickau Richtung Chemnitz, zwischen Stolberg Nord und Kreuz Chemnitz 4 Kilometer stockend. Und Zwickau Richtung Plauen, zwischen Zwickau Ost und Zwickau West 4 Kilometer Stau. Ein paar Blitzer noch, Krostitz, Eilenburger Straße, A38 Richtung Göttingen vor der Abfahrt Markleberg und Chemnitz auf der Kalkstraße stadtauswärts.
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13: Ja, bei diesem Verkehrswust schnell zurück zur Musik. Wir haben Tanita Tikaram, wir haben Diane Warwick und wir haben Billy Joel. Und wir haben auch nochmal den Hinweis, unter allen, die mitwünschen, unter 0351 5000 2000 gibt es an diesem Wochenende nicht nur irgendeine Powerbank zu gewinnen. Nein, es gibt wohl, glaube ich, das ist die eierlegende Wollmilchsau unter den Powerbanks. Ich sage es Ihnen so, wie es ist. Die klebt hinten an Ihrem Handy. Da brauchen Sie kein extra Kabel kaufen. Das ist alles dabei. Und das Ding können Sie sogar noch als Ständer nutzen. Interessiert? Gucken Sie es sich bitte an im Netz. Hitradio RTL.de. Und dann her mit Ihrem Wunsch. Tschüss.

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Tanita Tikaram, Twist in My Sobriety. Hier ist das Radio RTL. 3:45 durch am Freitagnachmittag. Da gibt es eigentlich nichts Besseres. Rein ins Wochenende. Wir sind bei Ihnen mit den 80ern. Und heute Abend gehen wir nochmal richtig Geist. Da kommt der Verrückte wieder. Ich sag's gern nochmal. 19 Uhr gibt es die Sendung ohne Namen mit Christian Biesel. Der hat heute schon den Moped weggebracht. Und jetzt kümmert er sich auch noch ums Wetter, was der alles machen muss heute.

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18: Mit Oliver Heinze, guten Tag. Kinder und Jugendliche sollen besser vor Mutproben geschützt werden, zu denen sie in sozialen Medien verleitet werden. Die Bundesländer fordern vom Bund eine rechtliche Anpassung, damit das Verleiten zu solchen Challenges, bei denen sich junge Menschen selbst in Gefahr bringen, künftig unter Strafe steht. Bei der Blackout-Challenge zum Beispiel würgen sich Beteiligte vor der Kamera, bis ihnen schwarz vor Augen wird. Aus dem Gedenkort Kassberg-Gefängnis ist ein historischer Judenstern gestohlen worden. Unbekannte rissen den gelben Stoffstern aus einer Schautafel der Dauerausstellung. Er stammt aus dem Nachlass des Chemnitzers Ernst Sander, der während der NS-Zeit wegen seiner jüdischen Herkunft auf dem Kassberg eingesperrt war. Die Tat geschah zwischen dem 16. und 23. September. Für den Gedenkort hat das Stück einen besonders hohen persönlichen und historischen Wert. Der Staatsschutz der Chemnitzer Kriminalpolizei ermittelt und sucht Zeugen. Sparen statt shoppen heißt es gerade bei vielen Menschen im Land. Das zeigt der Konsumklimaindex des Marktforschungsinstituts GfK. Mehr von Fiona Reinhardt.
12: Die Neigung zum Sparen ist so hoch wie seit der Finanzkrise 2008 nicht mehr, so die Konsumforscher. Gleichzeitig seien die Erwartungen an die Einkommensaussichten stark gesunken. Vor allem die hohen Energiepreise sorgen für Verunsicherung bei vielen Menschen. Deswegen rechnen die meisten damit, dass sie in den nächsten Monaten weniger kaufen werden. Außerdem werden sich wohl auch viele mit größeren Investitionen zurückhalten.
18: Zum Internationalen Tag der Flüsse haben die NABU-Landesverbände aus Sachsen, Brandenburg und Berlin vor technischen Scheinlösungen für die ausgetrocknete Spree gewarnt. Nach dem Ende des Braunkohleabbaus droht dem Fluss ein massives Wasserdefizit, weshalb eine Überleitung aus der Elbe diskutiert wird. Der sächsische NABU-Verband lehnt diesen Schritt ab und fordert stattdessen, den natürlichen Wasserrückhalt in der Region zu stärken, da auch die Elbe regelmäßig unter extremem Niedrigwasser leide. Auf keinen Fall zurück zur Wehrpflicht wollen viele junge Menschen. Bundesweit sind deshalb zehntausende Schüler auf die Straße gegangen. Laut der Initiative Schulstreik gegen Wehrpflicht beteiligten sich 45.000 Menschen in rund 100 Städten. In Leipzig waren es laut Polizei mehrere hundert. Aus der Demonstration heraus sei auch das Karrierecenter der Bundeswehr mit Farbbeuteln beworfen worden, hieß es. Seit Januar müssen junge Männer ab Jahrgang 2008 verpflichtend zur Musterung gehen. Kommen damit nicht genug Freiwillige zusammen, will der Bundestag laut Gesetz über eine Wehrpflicht abstimmen.
19: Der Blick zum Sachsenwetter, lange heiter oder auch sonnig im Westen von Sachsen. Hier im Osten ein bisschen mehr Wolken, eher wenig Sonne. Nur ein paar Auflockerungen. Die Nacht ziehen die Wolken dann langsam ab, dann ist es meist klar, örtlich, Achtung, Nebel. Tiefstwerte dann 7 bis 3. Im ganz schlechten Fall gibt es sogar mal weniger als 3 Grad, dann gibt es örtlich leichten Bodenfrost. Morgen erst sonnig, ab Mittag nur ein paar dünne Wolkenfelder, 21 bis 24 Grad.
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19: So viel Rot auf dem Verkehrsmonitor, das heißt viele Staus. A4 Dresden Richtung Chemnitz, zwischen Chemnitz-Glößer und Chemnitz-Mitte, 2 Kilometer. Dresden Richtung Görlitz, zwischen Kudersdorf und der Grenze Ludwigsdorf, 6 Kilometer Stau. Die A13 Dresden Richtung Berlin, zwischen Marsdorf und Thiendorf, 6 Kilometer. Und Berlin Richtung Dresden, zwischen Schönborn und Thiendorf, 2 Kilometer Stau. A72 Chemnitz Richtung Zwickau, zwischen Kreuz Chemnitz und Chemnitz-Rottloff, 1 Kilometer Stau. Zwickau Richtung Chemnitz, zwischen Stolberg Nord und Kreuz Chemnitz 4 Kilometer stockend und dann noch Zwickau Richtung Plauen zwischen Zwickau Ost und Zwickau West haben wir auch nochmal 2 Kilometer stockend. Es blitzt Krostitz, Eilenburger Straße, die A38 Richtung Göttingen vor der Abfahrt Markleberg und Chemnitz auf der Kalkstraße stadtauswärts.
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19: Rein in den Freitagnachmittag mit Blue System, Sorry Little Sarah, mit Cora in the Name of Love. Und wenn es für Sie noch was sein darf, na klar, 0351 5000 2000.
22: Hier ist der Thomas aus Grimma. Ich wünsche mir zum 80er-Wochenende von Ursa Kid, This Is My Life. Ihr würdet mir damit einen großen Wunsch erfüllen, weil das einer meiner Lieblingshits aus der Zeit gewesen ist. Dankeschön.
19: Und dafür sind wir ja da, ne?

0: Sorry Little Sarah, hier sind Radio RTL, kurz nach 16:45. Und es ist ein neuer Sheriff in der Stadt. Oder sagen wir es mal so, ein neuer Sachsen-Rekordhalter.
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0: Wir haben auch in dieser Woche wieder gesucht und wir haben in dieser Woche auch wieder gefunden. Der PKW mit den meisten Kilometern auf der Uhr gehört Gottfried Peters aus Antonshöhe. Das ist ein Ortsteil von Breitenbrunn. Fährt Passat, Passat Diesel 2004er und hat 6x die 9 auf dem Tacho. Das war auch beim TÜV ein Thema.
2: Ja, beim letzten TÜV, das erste, was er gemacht hat, Fotoapparat und mein Kilometerstand.
0: So, und dafür gab es, wie gesagt, 500 Euro Rekordprämie. Was wird damit angestellt?
2: Halt zum Auto und ein bisschen Urlaub. Ne? Dann fliegen wir.
0: Jawohl. So, und weiter geht's. Die nächsten 500 Euro sind klar gemacht. Die nächste Rekordprämie ist ausgelobt. Und beim nächsten Hitradio RTL Sachsen-Rekord wird's doch so ein bisschen weihnachtlich. Wer hat sie? Die meisten Räucherfiguren. Fangen Sie an zu zählen. Montag geht's los. Und auch dieses Mal, klar, gibt's 500 Euro Rekordprämie.
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23: Bisschen zweigeteilt das Wetter heute für Sachsen. Im Westen lange heiter oder eben auch sonnig. In der Osthälfte bis in den Abend mit dickeren Wolken und nur wenig hellen Stellen, also wenig Auflockerungen. Die Nacht, da ziehen die Wolken langsam ab, dann ist es meist klar, örtlich Achtung Nebelfelder. Und es wird doch frisch, 7 bis 3 Grad die Tiefstwerte, dazu örtlich leichter Frost in Bodennähe. Morgen erst sonnig, ab Mittag dann auch nur ein paar dünne Wolkenfelder, die nicht weiter stören, 21 bis 24 Grad.
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23: Hitradio RTL meldet A4 Dresden Richtung Görlitz zwischen Kodersdorf und Ludwigsdorf. 6 Kilometer Stau. A9 Leipzig Richtung Nürnberg zwischen Weißenfels und Eisenberg. 8 Kilometer Stau. Die A13 Dresden Richtung Berlin zwischen Marsdorf und Thiendorf. 5 Kilometer Stau. Und A72 Zwickau Richtung Chemnitz. Zwischen Chemnitz Süd und Kreuz Chemnitz 4 Kilometer Stau. Es blitzt Krostitz, die Eilenburger Straße, die A38 Richtung Göttingen vor der Abfahrt Markkleeberg und Chemnitz auf der Kalkstraße stadtauswärts.
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23: Rein mit den nächsten 80ern. Wie wär's mit Tina Turner, mit Herbert Grönemeyer und hier so der King of Pop.

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1: Das weiß ich nicht. Ich kann dir aber sagen, ob sie heute Abend noch ein bisschen Oktoberfeststimmung aufsaugen können. Das geht. Das mit der Liebe ist jetzt schwierig um 4:45. Pigment Oktoberfest ist Dresden in der Rinne. Oktoberfest, also der Bär wie Eisbär, ist in Limbach-Oberfrohnau heute und morgen. Und die Chemnitzer Borsen, Oktoberfeststimmung bis zum 3.10. auf dem Hartmannplatz. Auch da kann man zünftig anstoßen. Und hier bei Hitradio RTL, na klar, 80er, bei denen es auch wie immer was zu gewinnen gibt. Es geht in diesem Wochenende um eine Powerbank, ist eigentlich zu wenig gesagt. Das Ding kann alles, also es ist wirklich eine geile Powerbank. Habe ich auch noch nicht gesehen. Die bleibt von selbst hinten am Handy haften. Da brauchen sie kein Kabel dazu zu kaufen. Das ist alles dabei. Und im E-Fall können sie das Ding auch noch als Ständer verwenden. Gibt es bei uns zu gewinnen, wenn Sie mitwünschen. 0351 5000 2000.
2: Ich wünsche mir für das 80er Wochenende das Lied Wicked Game von Chris Isaak. Ich grüße alle, die mich kennen, und wünsche ein wunderschönes Wochenende. Die Jenny aus Langenau.

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18: Mit Oliver Heinze, guten Tag. Die Planungen für die neue Dresdner Carola-Brücke nehmen Fahrt auf. Die zuständigen Architekten haben den Auftrag der Landeshauptstadt offiziell unterzeichnet. Damit können die von dem Büro begonnenen Planungen fortgeführt werden. Bis Anfang 2027 soll ein genehmigungsreifer Entwurf mit allen statischen, konstruktiven und architektonischen Details vorliegen. Diese wird dann anschließend dem städtischen Begleitgremium vorgestellt. Ein neuer Tankrabatt kommt. Bundestag und jetzt auch Bundesrat haben dafür abgestimmt. Die Energiesteuern auf Diesel und Benzin werden damit von Oktober bis Dezember um etwa 14 Cent pro Liter gesenkt. Einschließlich Mehrwertsteuer entspricht das einer Entlastung von rund 17 Cent. Fraglich ist, ob die Mineralölkonzerne die Preissenkung voll weitergeben. Kosten für den Staat 2,5 Milliarden Euro. Nach der Geburt eines Kindes sollen Eltern in vielen Fällen keinen Kindergeldantrag mehr stellen müssen. Sie sollen das Geld bekommen, sobald das Kind eine Steuer-ID hat und der Familienkasse eine Kontoverbindung vorliegt. Auch der Bundesrat hat dem jetzt zugestimmt. Mehr von Fiona Reichert.
3: Das Ganze soll ab dem kommenden Jahr schrittweise umgesetzt werden. Heißt, im ersten Schritt soll das Verfahren für Familien gelten, die bereits für ein älteres Kind Kindergeld bekommen. Dann soll das Verfahren auf erste Kinder ausgeweitet werden. Das geht aber nur unter bestimmten Voraussetzungen. Zum Beispiel muss mindestens ein Elternteil mit dem Kind in Deutschland leben.
18: In den letzten vier Nächten hat die Chemnitzer Polizei an der A4 bei Lichtenau 86 Lastwagen und Schwertransporte kontrolliert. Rund ein Drittel durfte nicht weiterfahren. Gründe waren Überladung, abgefahrene Reifen oder Verstöße gegen die Lenk- und Ruhezeiten. Insgesamt stellten die Beamten 115 Verstöße fest. Ein Sattelschlepper hatte zum Beispiel eine 69 Tonnen schwere Presse geladen, für den Transport aber keine Genehmigung. Das Unternehmen muss deshalb 28.000 Euro zahlen. In Deutschlands wichtigster Wasserstraße, dem Rhein, fallen die Pegel immer noch. Grund ist der ausbleibende Regen. Unter anderem werden in Nordrhein-Westfalen historische Tiefstände erwartet, etwa in Düsseldorf und Duisburg-Ruhrort. Frachtschiffe können deshalb nur noch mit deutlich weniger Ladung fahren. Das könnte mittelfristig Waren teurer machen. Eine echte Entspannung ist laut Bundesanstalt für Gewässerkunde nicht in Sicht.
19: Wettermäßig wird aber ganz entspannt, also wenn man den jetzigen Tag im Osten von Sachsen mal weglässt. Im Westen haben wir es da schon heiter oder sonnig. In der Osthälfte ja bleibt es stark bewölkt bis zum Abend. Die Nacht, da ziehen die Wolken dann langsam ab, dann ist es meist klar, örtlich, Achtung, ein bisschen Nebel. Und es wird kalt, 7 bis 3 Grad, dazu örtlich leichter Frost in Bodennähe. Morgen erst sonnig, ab Mittag kommen dann ein paar dünne Wolkenfelder dazu, die sind aber harmlos, 21 bis 24 Grad.
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19: Hitradio RTL meldet A4 Dresden Richtung Chemnitz zwischen Chemnitz-Glößer und Chemnitz-Mitte. 1 Kilometer Stau. Dresden Richtung Görlitz zwischen Kodersdorf und der Grenze Ludwigsdorf 5 Kilometer Stau. Die A13 Dresden Richtung Berlin zwischen Radeburg und Tiendorf 4 Kilometer Stau. Und nochmal 4 Kilometer Stau auf der A72 Zwickau Richtung Chemnitz zwischen Stolberg Nord und Kreuz Chemnitz. Es blitzt A38 Richtung Göttingen vor der Abfahrt Markkleeberg, Chemnitz auf der Kalkstraße stadtauswärts und auf dem Südring stadtauswärts Höhe Annaberger Straße.
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19: Da gehen wir rein in diesen Freitagabend, kurz nach 5. Wie wär's mit Wallabidor, Get Closer, mit Hubert K. und seinem Engel 07 und 0351. 5000, 2000, das ist kein Lied, sondern das ist unsere Nummer.
24: Hallo Hitradio RTL, hier ist der Ivo aus Bautzen. Der wünscht sich zum 80er-Wochenende Hey Matthew von Karel Fiaker.

0: fand ich damals auch gut. Die Valerie. Get Closer. Hitradio RTL gleich mit dem Boss, mit Bruce Springsteen, die Woche 77 geworden. Gleich mit seinen Glory Days hier am 80er Wochenende am Freitagnachmittag.
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0: Ja, ich möchte nach wie vor bloß mal kurz darauf hinweisen, es ist immer noch möglich hier auf Hitradio RTL eine niegelnagelneue Simson S51 zu gewinnen. Die letzte gewonnene, die haben wir heute erst weggeschafft. Und zwar nach Hartenstein zu Susanne Höselbart. Dort wird jetzt Moped gefahren, niegelnagelneue S51. Und wie gesagt, nach wie vor, es geht weiter, die Begehrlichkeiten sind ja da.
2: Herr Steffen aus Dresden würde die Simson gerne gewinnen für seine Tochter, die im Oktober 15 wird und sich übelst lange und sehnlichst für einen Teil wünscht.
0: Ja, ich drücke die Daumen. Und wenn Sie noch nicht angemeldet sind, holen Sie sich bitte die Hitradio RTL-App auf Ihr Smartphone, melden sich dort an und dann spätestens Montag nächste Chance für Sie.
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13: So, da es, wo es noch Wolken gibt, das wird langsam, aber sicher weniger. In der Nacht sind sie dann ganz weg. Es nützt aber den Leuten, die heute keine Sonne hatten, nicht mehr so viel. Morgen gibt es dafür Sonne. Die Nacht dazwischen ist doch recht klar, wenn die Wolken einmal weg sind. Dazu bilden sich Nebelfelder, 7 bis 3 Grad die Tiefstwerte. Vorsicht, örtlich leichter Frost in Bodennähe. So, dann kommen wir zu den sonnigen Tagen. Erst sonnig morgen, ab Mittag gibt es ein paar dünne Wolkenfelder, die durchziehen. Allesamt harmlos, 21 bis 24 Grad und Sonntag wolkig, teils heiter und trocken. 22 bis 24 Grad.
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13: Mit Radio RTL meldet A4 Dresden Richtung Görlitz, zwischen Görlitz und Grenzübergang Ludwigsdorf 3 Kilometer Stau. A13 Dresden Richtung Berlin zwischen Radeburg und Thiendorf 3 Kilometer Stau. Und Berlin Richtung Dresden zwischen Schönborn und Thiendorf 1 Kilometer Stau. Sowie die A72 Zwickau Richtung Chemnitz zwischen Chemnitz Süd und Kreuz Chemnitz 3 Kilometer stockend. Es blitzt Meißen-Wilsdrufer Straße am Abzweig nach Lercha in Chemnitz, Südringstadt auswärts Höhe Annaberger Straße und Dresden die Münchner Straße stadteinwärts.
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13: Jetzt mit Midnight Oil, That's Our Berlin, mit Cherish Madonna, mit Grant Miller. Colder Than Ice. Und was gibt's hier?
18: Hallo, liebes Radio RTL Team. Hier ist der Gunter aus Dresden. Und ich wünsche mir zum 80er Wochenende von den Pudis Computerkarriere. Ich wünsche euch noch ein schönes Wochenende und viel Spaß euch noch.

0: Midnight Oil, Bats Are Burning von Australien, jetzt gleich zurück nach England mit dem nächsten Wunsch. Und dann geht's in die Schweiz. Das wäre schon mal sozusagen rein geografisch die Marschrichtung. Dublé gleich mit The Captain of Her Heart. Vorher gibt's Musik von der Insel. Bisschen schöner Punk eigentlich, ja.
1: Hallo, hier ist der Paul. Ich wünsche mir Walk the Casper von The Clash aus 1982 und liebe Grüße.
0: Ja, liebe Grüße zurück. Und wenn auch Sie noch mitwünschen wollen, geht noch 0351 5000 2000. Und unter allen, die mitwünschen, gibt es an diesem Wochenende coole Geschichte zu gewinnen. Es gibt, es klingt jetzt schnöde, eine Powerbank, aber die Powerbank kann mehr als nur Power zu banken. Das Ding klebt von hinten magnetisch an Ihrem Handy, Sie brauchen keine Kabel dazu. Oh, ist total schick und das könnte man auch noch als Ständer benutzen. Gucken Sie sich's bitte an im Netz, hitradio.rtl.de und danach schicken Sie eine WhatsApp-Sprachnachricht an die 0351 5000 2000. Da haben Sie erstmal zu tun.

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16: Mit Oliver Heinze, guten Abend. Auf Initiative Sachsens beschloss der Bundesrat heute, dass kriminellen Banden ihr illegal erlangtes Vermögen leichter entzogen werden kann. Dafür sollen zwei Voraussetzungen reichen: ein grobes Missverhältnis zwischen Einkommen und Vermögen sowie ein Bezug zu kriminellen Strukturen. Sachsens Finanzminister Christian Piwarz betonte, man müsse die Geldquellen der organisierten Kriminalität konsequent trockenlegen. Sachsen hatte sich bereits im Januar erfolgreich für eine Beweislastumkehr bei illegalem Vermögen eingesetzt. Auch der neue Tankrabatt ist beschlossene Sache. Von Oktober bis Ende Dezember wird die Energiesteuer auf Diesel und Benzin um 14 Cent pro Liter gesenkt. Mit Mehrwertsteuer ergibt sich eine Entlastung um 17 Cent pro Liter. Grünen-Fraktionschefin Dröge nannte den Tankrabatt eine Schwachsinnslösung. Sie verwies darauf, dass er schon beim letzten Mal im Mai und Juni nicht vollständig an die Autofahrer weitergegeben worden war. Zum Start in den Herbst hat der Bundesrat auch den Weg für weitere Beschlüsse freigemacht. So sollen Opfer von Unfällen mit Elektrorollern leichter an Schadenersatz kommen. Künftig muss der Betreiber einer E-Rollerflotte für Unfallkosten aufkommen, wenn der Verursacher nicht belangt werden kann. Außerdem müssen Eltern ab 2027 in der Regel keinen Antrag mehr stellen, um Kindergeld zu bekommen. Das Universitätsklinikum Leipzig und der Marburger Bund Sachsen haben sich auf neue Tarifbedingungen für ihre Ärzte geeinigt. Sie erhalten deutlich mehr Lohn. Nathalie Feigl mit den Einzelheiten.
0: Ja, ihre Entgelte sollen rückwirkend ab April in 2 Schritten erhöht werden. Außerdem bekommen sie mehr Zusatzurlaub als Ausgleich für Nacht- und Rufdienste sowie höhere Zuschläge für flexible Arbeitszeiten. Auch die automatische Vergütung direkt nach Feierabend wurde erstmals festgeschrieben. Die Vereinbarung ist noch nicht endgültig, mehrere Gremien müssen noch zustimmen.
16: Günstige Produkte aus China werden milliardenfach in die EU eingeführt, weil europäische Konsumenten fleißig online bestellen. Seit Juli wird auf die Ware eine Zollpauschale von 3 Euro pro Warengruppe fällig. Ab November kommt dann noch eine neue Bearbeitungsgebühr von 2 Euro obendrauf, wie die EU-Kommission mitgeteilt hat. Zahlen müssen die nicht die Kunden, sondern die Online-Plattformen wie Shein oder Temu.
3: Hitradio RTL, gucken wir zum Sachsenwetter. Das mit den Wolken hört auf, spätestens heute Nacht. Die ziehen dann langsam ab, dann ist es überall klar. Örtlich gibt es mal ein paar Nebelfelder, Vorsicht. Und es wird doch frisch, 7 bis 3 Grad, die Tiefstwerte, örtlich zudem leichter Frost in Bodennähe. Morgen erst sonnig, ab Mittag ein paar dünne Wolkenfelder, die aber harmlos sind. 21 bis 24 Grad.
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3: Hitradio RTL meldet A4 Dresden Richtung Görlitz zwischen Görlitz und der Grenze Ludwigsdorf 2 Kilometer Stau. Erfurt Richtung Chemnitz zwischen Wüstenbrand und Limbach-Oberfrohna 1 Kilometer Stau. Die A13 Dresden Richtung Berlin zwischen Radeburg und Thiendorf 1 Kilometer Stau. Und Zwickau Richtung Chemnitz auf der A72 zwischen Chemnitz Süd und Kreuz Chemnitz 2 Kilometer stockend. Es blitzt Meißen-Wilstrofer Straße am Abzweig nach Lercha, Chemnitz Südring stadtauswärts Höhe Annaberger Straße und in Dresden auf der Münchner Straße stadteinwärts.
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3: Mit Ihren Wünschen. Laidback gibt's mit High Society Girl, Depeche Mode mit Never Let Me Down Again. Und hier lang bitte.
21: Hallo, hier ist Peter aus Zwickau. Und ich wünsche mir für das Wochenende von Wolfgang Ziegler Verdammt und dann stehe ich im Regen.

0: Laid Back und das High Society Girl, Hitrade RTL hier. Und da war's weg. Wir machen weiter mit den 80ern. In dieser halben Stunde noch mit Foreigner, Schmusi Musi, I Want to Know What Love Is, Kim Carnes gibt's mit Better Day With Eyes und hier lang bitte.
1: Hallo, hier ist Daniel. Zum 80er Wochenende wünsche ich mir für meine Töchter, 3 Stück an der Zahl, von Sandra, Hey Little Girl.

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4: Gucken wir uns das mit dem Sachsenwetter noch mal ein bisschen an. Ja, die Wolken ab und zu, jetzt auch schon mal im Osten von Sachsen so ein paar mehr Auflockerungen. Allerdings nützt uns das nichts mehr, die Sonne ist weg. Die Wolken ziehen ab, heute Abend bzw. in der Nacht. Dann meist klar, örtlich gibt's mal ein paar Nebelfelder. Und das bei Tiefstwerten 7 bis 3 Grad, örtlich leichter Frost in Bodennähe, Vorsicht. Morgen erst sonnig, ab Mittag kommen so ein paar dünne Wolkenfelder dazu, die sind aber harmlos, 21 bis 24 Grad.
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4: Hitradio RTL meldet A4 Dresden Richtung Görlitz zwischen Görlitz und der Grenze Ludwigsdorf. 1 Kilometer Stau. Erfurt Richtung Chemnitz zwischen Wüstenbrand und Limbach-Oberfrohna 1 Kilometer Stau. Und die A9 Nürnberg Richtung Leipzig zwischen Lederhose und Hermsdorf Süd 2 Kilometer Stau. Aktuell wird geblitzt in Meißen, Wilsdrufer Straße am Abzweig nach Lercher, Chemnitz Südring stadtauswärts, Höhe Annaberger Straße und Dresden die Münchner Straße stadteinwärts.
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4: Wir wünschen einen schönen Freitagabend. Es gibt die 80er mit den Hooters und Johnny B. Bananarama mit Cruel Summer und...
10: Ich wünsche mir zum 80er-Wochenende von Bolland und Bolland Tears of Ice. Hier ist die Birgit aus Freiberg.

0: Hutos und Johnny B auf Hitradio RTL. Ich persönlich mache mich langsam aber sicher vom Acker, übergebe das Feld hier aber in sichere und treue Hände, nämlich Christian Biesel, Sendung ohne Namen ab 19 Uhr hier am Start. Und sollten Sie den Wetterbericht, den gesungenen Wetterbericht von Christian auch nochmal hören wollen, kommt auch nochmal. Ab 19 Uhr kann ich Ihnen nur wärmstens empfehlen. Und für alle anderen natürlich, es geht weiter mit den 80ern. Was darf es denn hier sein?
1: Hier ist Maria Magdalena und zum 80er-Wochenende wünsche ich mir von Eddie Grant Electric Avenue.

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6: Mit Oliver Heinze. Das Bundespolizeigesetz wird reformiert. Nach einem Beschluss von Bundestag und Bundesrat darf die Bundespolizei künftig bei besonderen Gefahrenlagen automatische Gesichtserkennung etwa an Bahnhöfen einsetzen. Zum Beispiel zur Suche nach entführten Kindern. Neu sind auch Befugnisse zur Handyortung, anlasslose Kontrollen in Waffenverbotszonen sowie KI-gestützte Erkennung verdächtiger Bewegungsmuster per Video. Ein historischer Judenstern ist aus dem Gedenkort Kassberg-Gefängnis gestohlen worden. Der gelbe Stoffstern gehörte einst dem Chemnitzer Ernst Sander, der während der NS-Zeit wegen seiner jüdischen Herkunft dort eingesperrt war. Unbekannte rissen das Exponat aus einer Schautafel. Die Tat muss zwischen dem 16. und 23. September passiert sein. Der Staatsschutz ermittelt und sucht Zeugen. Kinder und Jugendliche sollen besser vor Mutproben geschützt werden, zu denen sie in sozialen Medien verleitet werden. Die Bundesländer fordern vom Bund eine rechtliche Anpassung, damit das Verleiten zu solchen Challenges, bei denen sich junge Menschen selbst in Gefahr bringen, künftig unter Strafe steht. Bei der Blackout-Challenge zum Beispiel würgen sich Beteiligte vor der Kamera, bis ihnen schwarz vor Augen wird. An diesem Wochenende gibt es im Zoo Leipzig ein ganz besonderes Highlight. Die Entdeckertage stehen an. Laut Zoodirektor Professor Jörg Junold geht es diesmal um die Sprache der Tiere.
7: Da gibt es also verschiedene Stationen, wo man nicht nur die Sprache, sondern auch andere Kommunikationsmittel kennenlernt. Das geht los von Tarnfarben bis hin zur Mimik bei den Menschenaffen oder die Elefanten, die im Infraschall kommunizieren, den wir überhaupt nicht hören. Und all die Hintergründe erklären wir und hoffen, dass das Wissen dann über unsere Wildtiere gemehrt wird und die Menschen es auch unheimlich schätzen, was wir für großartige Tiere haben.
6: Geöffnet ist der Zoo von 9 bis 19 Uhr. Bundestrainer Jürgen Klopp hat auf die Verletzungen von Jamal Musiala und Kai Havertz reagiert und holt Florian Wirtz sowie Jonathan Burkhardt früher als geplant zur Fußballnationalmannschaft. Musiala zog sich vor dem 1:1 gegen die Niederlande gestern einen Muskelfaserriss zu. Havertz erlitt eine Muskelzerrung. Wirtz und Burkhardt gehören nun schon für das Spiel gegen Griechenland am Sonntag zum Kader.
8: So, gucken wir uns das Wetter an. Hä? Zur Nacht hin wird es kühler und die Wolken lockern verbreitet aber auf. Gebietsweise bilden sich erneut Nebelfelder hier und da. Das heißt auch ein kleines bisschen vorsichtig sein, wenn ihr mit den Autos unterwegs seid. Die Temperaturen sinken auf Werte zwischen 13 und 8 Grad. Im Bergland kann es durchaus auch ein kleines bisschen drunter liegen. Samstag scheint dann verbreitet die Sonne, nur hohe Schleierwolken ziehen zeitweise durch. Dabei steigt die Temperatur bereits deutlich auf Werte um die 20 bis 23 Grad und so setzt sich auch am Sonntag fort. Freundlich, zunehmend warmes Wetter und die Temperaturen erreichen sogar 21 bis 26 Grad. Und so soll es wohl auch nächste Woche weitergehen.
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8: machen wir aber erstmal, schauen wir auf den Verkehr. Und da sieht es so aus, dass wir gar nicht so viel vermelden müssen. Die A4 Dresden Richtung Görlitz, zwischen Görlitz und dem Grenzübergang Ludwigsdorf haben wir noch 1 Kilometer Stau, circa 10 Minuten, die ihr dort braucht in der Schlange, um ins Ausland zu kommen. Dann haben wir noch 2 Blitzer, und zwar einen in Meißen auf der Wilsdrufer Straße am Abzweig nach Lercha, da steht der Superblitzer, und einen in Dresden auf der Münchner Straße stadteinwärts. Sollte sonst noch irgendwelche Meldungen geben, Staus oder Blitzer, dann gern her damit. Die Nummer 08000 77 8000 ist kostenlos.
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8: Ja, und genau diese Sendung ist der netteste Arschtritt ins Wochenende, den man haben kann. Ich freue mich auf euch. Bis 23 Uhr. Lasst es uns angehen und ein kleines bisschen Spaß haben.

0: So, Lieben, heute ist Tag der Zahnhygiene. Das heißt, jeder sollte mal ganz kurz ins kleine Buch gucken, ob er das Bonusheft schon gestempelt hat dieses Jahr. Bei mir ist es auch so weit, dass mir aufgefallen ist, genau an diesem Tag, dass ich wieder mal zum Zahnarzt muss. Wir werden es heute auch schaffen, einem ganzen Bundesland komplett eine Gänsehaut über den Rücken zu jagen. Aber dazu ein wenig später. Jetzt ist die Schwester erstmal bereit, um den ersten Patienten auf den Sitz zu holen und gleich mal eine Mundspülung zu machen. Husch, husch.
1: Hallihallo, der Hagen hier aus Bad Dürrenberg und another word von Talk Talk könnte ein 80er sein, den ich mir jetzt oder beziehungsweise für das 80er Wochenende wünschen würde. Ja, vielen Dank, wenn es in Erfüllung geht. Bye bye.
0: Geht in Erfüllung, raus mit den alten Füllungen.

0: Oh, herrlich, ich krieg immer noch eine Gänsehaut. Wenn ich sagen müsste, Top 10 aller Hits der 80er Jahre, die dir immer noch gefallen, der gehört auf jeden Fall dazu. Talk Talk, Another World. Und warum? Weil ich damals, ich glaube, gefühlte 4 Jahre gebraucht habe, bis das Ding irgendwann mal auf Kassette da war. Ja, und dann freut man sich natürlich umso mehr, wenn man vor dem alten Plattenschrank steht.
1: Das ist das Lied vom alten Plattenschrank, der irgendwo am Boden steht.
0: Genau, und in dem Schrank war der Papa wieder unterwegs und hat was gefunden von Spanja. Every Girl and Boy. Hört's euch mal an.

unangefochtene Queen des Italo-Pop. Spanja, die übrigens Ghostwriterin und Background-Sängerin bei vielen, vielen Projekten war, unter anderem sogar bei Elton Johns Circle of Life hat sie mitgewirkt. Ja, sollte man wissen, wenn man solche Sachen wieder mal auskramt. So ihr Lieben, wir haben Tag der Zahnhygiene und aus diesem Grund bitte ich jetzt mal komplett den ganzen Freistaat und alle, die zuhören, ordentlich die Ohren zu spitzen. Wir sind heute in der Praxis von Dr. Frankenstein, um unser Bonusheft zu füllen. Achtung, und schon kommt dieses Gänsehautgeräusch.

0: Hier ist die Sendung ohne Namen beim besten Sender der Welt, Hitradio RTL. Hier ist der Olle Biesel, der jetzt gerade eben in diesem Augenblick beweist, dass wir es als Moderatoren natürlich nicht einfach haben, wenn wir im Studio einchecken.
1: Jeden Freitag dasselbe. Ihr müsst erstmal Platz finden in diesem Studio.
2: Ach. Haben Sie keinen Platz gefunden?
1: Naja, klar. Was denkst du, warum ich hier so ratlos rumrenne? Ist ja unschwer zu erkennen, oder?
2: Weil Sie verdecken vielen anderen den Blick.
1: Ey, du Plauzbirne, willst du damit sagen, dass ich fett geworden bin?
2: Wenn Sie so freundlich sind, könnten Sie sich irgendwo hinsetzen oder sonst auf die Seite stellen. Vielen Dank.
1: Ja, bitte. Überall wirst du ja angemobbt. Okay, dreh dich halt zur Seite und drück die Play-Taste für den nächsten Titel von hier.

0: aus der Zeit, als die Koteletten noch so gingen bis zu den Kniekehlen und die Schlaghosen so weit waren, dass es ordentlich gezogen hat, wenn der Wind mal durchgewedelt ist. So, Freunde, wir machen jetzt ganz einfach eins. Mit vielen Grüßen vom Logopäden unseres Vertrauens. Denkt immer dran, stottern wird zusammengeschrieben.
1: Soll ich jetzt den Knaller zünden?
2: Zünd den Knaller.
3: Irre. Scatman's World.

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10: So, wir schauen erstmal auf Verkehr auf Straße. Und zwar gibt es nur eine Meldung von der Oder-Neiße Friedensgrenze A4 Dresden Richtung Görlitz. Zwischen Görlitz und dem Grenzübergang Lugutisdorf haben wir stockenden Verkehr. 4 Minuten ungefähr Zeitverlust müsste dort einkalkulieren. Einen Blitzer haben wir inzwischen nur noch. Und zwar steht er in Meißen auf der Wilsdrufer Straße am Abzweig nach Lercha. Dort lauert der Superblitzer. Sollte es sonst irgendwelche Meldungen geben, Staus oder Blitzer, dann gern her damit. Dafür haben wir eine kostenlose Nummer eingerichtet, die folgend lautet 08000 77 8000. Einfach was rüberschicken und der Onkel im Radio gibt's gerne weiter.
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10: So, der gesungene Wetterbericht fürs Wochenende, da hat ja heute schon ein bisschen für Furore gesorgt. Ich habe mir einfach mal einen Kopf gemacht, das geht einem ja so als Arbeitnehmer hin und wieder mal so, dass sich die Woche zieht und man einfach hofft, dass es einfach irgendwann mal in Richtung Feierabend geht. Ich glaube, der fasst es zusammen. Aber trotz alledem, einen lieben Gruß an alle Arbeitgeber. Ohne euch würde das Ganze nicht funktionieren und ihr seid ganz wichtig. Na, das Wichtigste überhaupt, sonst hätten wir keine Jobs.

0: Herrscher freist, immer dieselben Bämmen mampft und überlegt, wie er das Wolfsrudel zu Hause bei Laune hält und satt kriegt. 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
1: Der an dieser Stelle darauf hinweisen möchte, dass es wichtig ist, dass Arbeitgeber und Arbeitnehmer zusammenarbeiten und dass sie an einem Strang ziehen, muss ich euch aber nicht erklären. Wir sind Sachsen, wir kämpfen für unseren Freistaat und natürlich auch für unsere Familie, die wir zu Hause sitzen haben. Und wir kämpfen auch für den nächsten Termin, den es zu verkaufen gilt, nämlich die Hitradio RTL Disco Nacht Rambazamba in der Pampa in der Kulturscheune Langburgersdorf. Wer nicht weiß, wo das ist, einfach, wenn ihr von Leipzig drüben kommt, kleine Stücke an Dresden noch vorbeifahren, dann leicht rechts abbiegen, da kommt irgendwann Neustadt in Sachsen und dort befindet sich ein kleines bisschen seitlich an Neustadt dran gepappt Langburgersdorf. Und dort ist die Kulturscheune, die die Bäuerinnen und Bauern der Region im Moment gerade leer räumen für das wahrscheinlich größte Event zum Jahresende, das es dort in der Region gibt, nämlich Rambazamba in der Pampa. Guckt ganz schnell auf der App von Hitradio RTL, wo er an die Karten rankommt, oder ganz einfach auf der Homepage, dann heißt es am 7. November gemeinsam feiern. So. Und ich mache jetzt noch ein kleines bisschen Musik. Dazu bin ich ja da.

0: ist die richtige Zeit. Ja, um Bilder zu malen, die ich nicht malen muss, sondern die man einfach hat im Studio bei Hitradio RTL. Das ist so, wenn man alleine ist in diesem großen Glaspalast, dass man sich einfach viele Dinge einfach schön redet und natürlich auch gestaltet.
1: Jetzt zum Beispiel kommt hier Jockey Monika um die Ecke mit M-Zossen unterm Arsch. Frisch gesattelt. Achtung!

So, frisch eingeritten im Studio und gestern noch unterwegs gewesen hier beim Oktoberfest bei uns um die Ecke. Und da ist es so, dass bei den Technikern gibt es einen guten alten Brauch, dass die Hits der aktuellen Saison immer angekreuzt werden und zum Schluss wird durchgezählt, wie viele Striche, wie oft der gespielt wurde auf diesem ganzen Oktoberfest. Und dann gibt es einen Gewinner oder einen Verlierer. Wir sind alle der Meinung, dass das, was jetzt kommt, gleich zumindest der Hit, was die Oktoberfeste anbetrifft, der Saison wird. Achtung, einstellen. Genau, und bevor jetzt alle die Humpen hochnehmen, machen wir den. Hier ist Mon Amour.

Komischerweise, egal welcher Malle-Hit es ist oder Oktoberfest-Hit, es muss immer ein bisschen Dub-Dub dabei sein, sonst geht's nie. Und vor allen Dingen über 140 Beats per Minute. So, das braucht diese nächste Dame nicht. Die hat einfach immer noch Großes vor. Gianna Nannini, die italienische Rock-Queen im wahrsten Sinne des Wortes, bringt aktuell ein neues Album raus und plant eine Tournee für nächstes Jahr. Ja, die Frau stammt aus einer steinreichen Bäckerdynastie aus Siena, hat aber auf das süße Erbe gepfiffen, hat sich einfach beim Keksbacken in der elterlichen Fabrik zwei Finger in der Maschine eingeklemmt und beschlossen, scheiß drauf, ich werde jetzt einfach Rockstar. Und das beweist sie ja mit dem nächsten.

0: Thomas, hin, wie die Tordaten aussehen, ich glaube, das werde ich mir selber mal antun. Lohnt sich auf jeden Fall, könnte ich mir gut vorstellen. Was die Dame da noch auf die Bühne zaubert, ist einfach genial. Zumindest bei den letzten Konzerten, wo ich Ausschnitte gesehen habe. Vielleicht war jemand live dabei und kann mal ein bisschen was reinstellen oder reinschicken, wie es war.
1: So, hallo, liebes RTL-Team, hier ist der Oliver aus Gelsenkirchen. Ich wünsche mir zum Thema Zahnarzt Dr. Alban. Er war ja Zahnarzt oder ist noch Zahnarzt. Ah. Mit dem Titel It's My Life und zwar im Rugger Duck Remix. Vielleicht bekommt ihr das ja hin. Ich wünsche euch ein tolles Wochenende. Tschüss, euer Oliver.
0: Ich denke, der Dentist deines Vertrauens, Christian Wieselt, im Studio von Hitradio RTL, wird es schaffen. Achtung, auf dem Stuhl.

0: Sagen Sie mal, haben Sie schon gehört, die wollen in ganz Sachsen sämtliche Kreuzungen und Kreisverkehre abschaffen, nur noch einen grünen Pfeil dastehen lassen. Wirklich.
1: Links ist vorbei. Es gibt keine linke Mehrheit und keine linke Politik mehr in Deutschland. Es ist vorbei. Es geht nicht mehr.

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2: So, wir leisten uns mal einen kleinen Blick aufs Wetter, das in diesem Fall zur Nacht hin kühl wird und die Wolken lockern verbreitet auf. Gebietsweise bilden sich sogar Nebelfelder, also ein bisschen vorsichtig sein, wenn ihr mit den Autos unterwegs seid. Kann auch mal ganz schnell sein, dass ihr in der Suppe steht oder fahrt und dann wird's gefährlich. Die Temperaturen sinken auf Werte zwischen 13 und 8 Grad. Im Bergland kann es auch mal ein kleines bisschen drunter liegen. Samstag und Sonntag haben wir es dann toll. Samstag noch bei Temperaturen von 20 bis 23 Grad und Sonntag haben wir dann bei herrlich warmem Wetter und zunehmender Sonne 21 bis 26 Grad. Und so setzt sich das auch Montag fort und wenn man den Wetterweisen glauben möchte, sogar die ganze nächste Woche. Also bestes Wetter, um das Wanderjäckchen anzuziehen und den Rucksack zu füllen am Wochenende.
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2: Tja, wer mit Elektrofahrzeugen unterwegs ist, sollte natürlich auch ein bisschen gucken, wo er langkommt. Wir haben eine Meldung, oder zwei zumindest. Von der A13 gibt es eine Berlin Richtung Dresden. Zwischen Tiendorf und Radeburg haben wir ein defektes Fahrzeug auf der Standspur. Das ist ein unbeleuchtetes Fahrzeug, bitte dort vorsichtig sein. Noch eine Meldung von der A4 Dresden Richtung Görlitz. Zwischen Görlitz und dem Grenzübergang Ludwigsdorf haben wir stockenden Verkehr. In dem Moment sind es noch 3 Minuten, die man locker abwarten kann, wenn man rüber will. So, einen Blitzer gibt's noch und zwar in Meißen auf der Wilsdrofer Straße. Da steht der Superblitzer am Abzweig nach Lercha. Soll es sonst noch irgendwelche Meldungen geben, dann gern her damit. Das Ganze ist möglich unter der kostenlosen Nummer 08000 77 8000.
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2: Der heute unterwegs war in einer ganz besonderen Mission, der nämlich ein Moped ausgeliefert hat. Und zwar eine funkelnigelnagelneue Simson S51. Dazu kommen wir dann noch. Nämlich das Geburtstagskind, die heute auch noch Geburtstag hat, die feiert mit der kompletten Nachbarschaft. Das Dorf ist angerückt und die werden alles plündern, was im Kühlschrank und im Keller ist. Und natürlich auch die Simson S51 feiern, das neue Kind in der Gemeinde Hartenstein. Aber dazu ein klein wenig später. Wir kommen natürlich auch noch zu einem ganz wichtigen Ding, nämlich der Hitradio RTL Disco-Nacht, die am 7. November in der Kulturscheune Lang-Burgersdorf stattfindet. Unbedingt Tickets sichern, das wird eine großartige Sache, das kann ich euch versprechen. Wann hat man schon mal die Möglichkeit, in einer richtig waschechten Scheune zu feiern und das Ganze mal so ordentlich eskalieren zu lassen. Ja, und ansonsten machen wir jetzt eins, was ganz wichtig ist, nämlich eine gute alte Tradition. Die Fangruppe der Sendung ohne Namen bei Facebook hat immer die Möglichkeit, nach 20 Uhr einen Titel in die Playlist zu voten. In dem Fall geht es um den 75. Geburtstag von keinem Gerät geringeren als Wolfgang Petri. Und in der großen Liste der Petri-Hits hat dieser hier gewonnen.

0: Der gute alte Wolle Petri. So, wir werden natürlich heute noch einen Titel oder den im Moment aktuellsten in den Hitparaden von ihm spielen. Wir haben noch ein kleines bisschen Zeit. Immerhin gibt es ja 2-3 Mal den Schlager der Stunde. Also das kriegen wir mit unter. So, der nächste bitte in die Zahnarztpraxis. Husch, husch. Bohre an.
1: Hey, hier ist der Falk wieder aus Schönbach.
0: Grüße.
1: Und ich wünsche mir zum 80er Wochenende von der Spider-Murphy-Gang FFB. Und Christian, ich würde mich dermaßen freuen, eine richtige Knolle an Fuß, würde ich mich freuen, wenn du spielen würdest. Weil der Song ist übelst geil. Grüße alle, die mich kennen und ja.
0: Ja, ganz liebe Grüße zurück.
1: Schönes Wochenende.
0: Eine Knolle am Fuß, mein lieber Scholli. Damit tanzt es sich etwas schlechter, aber auf jeden Fall entspannt zur Spider-Murphy-Gang.

0: Die Spider-Murphy-Gang, die dieses Jahr sogar beim Münchner Oktoberfest gesichtet wurde, mit einem kleinen Bayerisch-Kurs.
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0: Studiotür hat's geklopft. Nun, wer begehrt Einlass?
1: Nein, böser Boss, nein! Du darfst uns nicht rein. Und dann lauf ich. Und dann schnauf ich. Und dann blase ich dir dein Häuschen ein. Hier ist Jackie.
0: Na komm rein, das

0: Sagen Sie mal, Herr Geschäftsführer, sind Sie sich wirklich sicher, dass der Biesel zuverlässig ist und dass er unter dem Druck in diesem Studio auch standhalten wird? In dieser Hölle der Tasten und Knöpfe?
1: Lassen Sie mich nur eins sagen.
0: Bieselt
1: ist der beste Frontveteran, den ich kenne. Eine fehlerfreie Kampfmaschine mit nur einem Gedanken, einen Krieg zu gewinnen, den andere schon verloren haben. Und wenn Gewinnen sterben heißt, dann würde er auch das ohne nachzudenken und ohne Angst.
0: Naja, da drücken wir uns mal den Daumen. Das ist nämlich kein einfacher Job im Umgang mit den Hörern. Ja.
1: Ach so, nur noch eine Sache. Was Sie vorhin Hölle nannten, nennt er sein Zuhause.

0: wieder bei euch zu sein für den sympathischsten Arschtritt ins Wochenende. Die Sendung ohne Namen beim besten Sender der Welt, Hitradio RTL. Und der Onkel hat es wieder geschafft, über die Seuchenmatte nach Dresden zu kommen. Das heute allerdings mit einem leichten Umweg. Uwe Fischer und Katja Möckel haben ja Urlaub und das hat der eine oder andere sicher mitgekriegt. Deswegen musste der Papa heute mal selber raus und hat die Simson S51 ausgeliefert. In dem Fall war mein Programmdirektor wieder sehr lieb zu mir, hat mir die BEM gemacht, wirklich hat das Auto schön vorbereitet, die Simson angeschnallt, das eine Schiene geht, hat mich reingesetzt, mich nochmal kurz gestreichelt, dann durfte ich losfahren nach Hartenstein. In dem Fall auch einen ganz, ganz lieben Gruß rüber. Die Hartensteiner, die werden jetzt dort in der kompletten Runde Geburtstag feiern. Wahrscheinlich hat sich das ganze Nest inzwischen eingefunden und die Susanne feiert heute auch noch parallel zur Auslieferung der Simson S51 ihren Geburtstag. Also alles, alles Gute zum Geburtstag nochmal hier über diesen Weg. Susanne Höselbart und gratuliere zur Simson, die aber so schätze ich es ein, einen jungen Mann in der Familie hat, einen Sohn, der schon sowas fungiert hat auf das Moped, dass er wahrscheinlich selten Chancen hat, sich selber drauf zu setzen. Ja gut, und dann gibt's ja noch den Ehemann. Ja, und aus dem Grund drücke ich die Daumen, dass du hin und wieder auch mal selber dich draufsetzen kannst. Ja, und allen anderen kann ich nur wärmstens ans Herz legen, unbedingt die Hitradio RTL App installieren und dann mitmachen, denn die Chance darauf ist wirklich sehr, sehr hoch.
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Stern, liebe Hörerinnen und Hörer der Sendung ohne Namen bei Hitradio RTL. Wir haben uns heute hier eingefunden im literarischen Quartett, um wieder mal ein paar Früchte vom Baum der Erkenntnis fallen zu lassen. In dem Fall Erkenntnis aus dem Tierreich. Die Erkenntnis Nummer 1 des heutigen Abends ist: Im trüben Wasser steigt die Paarungsbereitschaft.

0: So, meine Damen und Herren, der Nächste zur Zahnreinigung. Dr. Frankenstein ist da.
1: Grüß dich, Christian. Hier ist der kleine Wismutkumpel aus dem Erzgebirge und Fan deiner Sendung.
2: Egal.
1: Und es wäre mega, wenn du mir wieder mal einen Musikwunsch erfüllen würdest.
2: Aha.
1: Der da wäre von B1 Maverick in den Sommer, den Solero-Mix. Ja, und wenn man denn in voller Länge mittanzt, ist man, denke ich mal, gut gewappnet für den restlichen Abend.
2: Okay.
1: Ich grüße meine Frau, hab viel Spaß heute in der Frauenrunde zum Oktoberfest in Chemnitz.
2: Ach was.
1: Tanzt nicht so viel auf den Tischen, benehmt euch und denkt dran, morgen früh geht's raus. Und zu guter Letzt grüße ich alle Fans der SON-Fangemeinde und alle Hörer deiner Sendung. Habt einen schönen Abend und genießt dann das schöne spätsommerliche Wochenende. Der Jan aus Stolberg.
2: Tschüss. Ja, liebe Grüße nach Stolberg zurück. Und ich bin fest davon überzeugt, dass deine Frau diesen Musikwunsch mit den Wünschen fürs Oktoberfest hundertprozentig gehört hat. Die werden es richtig krachen lassen, mein lieber Scholli. Da willst du gar nicht hingucken.

0: 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Ich will mich nie festlegen.
1: Ladies and Gentlemen, liebe Hörerinnen und Hörer der Sendung ohne Namen. Wir schreiben das Jahr 1988. Was für ein Jahr. Das war die Zeit, als Steffi Graf mit gerade mal 19 Jahren den Golden Slam abräumte und ganz Deutschland plötzlich tennisverrückt wurde. Während der gelbe Filzball flog, erlebte der Osten ein historisches Kultbeben. Bruce Springsteen rockte in Weißensee vor über 160.000 DDR-Bürgern die große Kulisse seiner Karriere. Und die größte Kulisse seiner Karriere. Ja, und auf den Tanzflächen flogen uns derweil die Schulterpolster um die Ohren. Milli Vanilli tanzte sich mit Girl You Know It's True in die Herzen. Und drüben im Kino feierten wir die Geburtsstunde des modernen Actionfilms mit Bruce Willis. Stirb langsam. Woraus mindestens 100 Teile werden sollten. Ein Jahr zwischen Sportmagie, Rockgeschichte und absoluter Popkultur. Wie zum Beispiel diese hier, 1988, Salt-N-Pepa, Twist and Shout.

0: Das ist das Training für die Sitzmuskulatur und natürlich auch die Knie. So, Achtung. Und jetzt kommen wir zu den restlichen Körperteilen, die man nur im Paartanz in Bewegung bekommt.
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0: So, liebe, es hat genau richtig, das ist die Sendung ohne Namen bei Hitradio RTL. Fast so aufregend wie die ZDF-Doku über Philipp Amthor, der bekanntlich vor vielen, vielen Jahren irgendwann mal auf einer Schulklassenfahrt im Bundestag vergessen wurde und dort von den CDU-Abgeordneten großgezogen wurde. Ja, das habt ihr jetzt davon. Ja, bitteschön, der nächste auf den Zahnarztstuhl.
1: Klick auf, Christian.
0: Klick auf.
1: Der Kai hier aus Koblenz. Ich wünsche dir einen wunderschönen Abend, an deinen Zuhörern. Und ich hatte mal einen kleinen Aufruf hier,
0: wenn
1: du mit einspielen könntest. Und zwar, wir suchen dringend für unsere Fußballmannschaft Neuwirschnitz neue Spieler. Falls ihr Bock habt, Kreisliga-Fußball zu spielen, ein paar Bier zu trinken und einfach nur Spaß mit Kollegen zu haben, dann kommt vorbei, kommt Training Dienstag oder Donnerstag nach Neuwirschnitz auf dem Rasenplatz. Wir freuen uns und genießt die Sendung. Habt noch einen schönen Abend und wir wünschen uns Freed from Desire. Leg auf.
0: Also Freunde, Kreisliga, ganz wichtig.
2: Pyrotechnik.

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4: Der bunte Blumenstrauß, der Kesselbuntes, alles, was man sich vorstellen kann. Das Gänseblümchen auf der Wiese, für den einen oder anderen ist es natürlich auch der Kaktus. Oder was auch immer auf der Wiese rumsteht und vielleicht nicht ganz so lecker ist. Ja, das ist die Sendung ohne Namen und deswegen seid ihr hier genau richtig. Ich muss an der Stelle nochmal etwas klarstellen. Und zwar Simson S51, das ist ja unser Ding. Ich habe heute eine ausgeliefert und wenn ich sage, ihr sollt euch anmelden bei der Hitradio RTL App, das ist dort möglich, dann habe ich trotzdem festgestellt, dass ihr in der WhatsApp-Plattform hin und wieder mal eine Nachricht reinflattert, wo steht Simson oder irgendwie, ich möchte mich für die Simson anmelden. Nee, macht's nicht. Ihr müsst das unbedingt so machen, dass ihr die Hitradio RTL App installiert und dann ist es überhaupt kein Problem. Man registriert sich ganz kurz, nimmt am Gewinnspiel teil und dann ist das so, wie bei der Susanne heute, dass ausgeliefert wird. Ja, dann Frauen zum Geburtstag sollten grundsätzlich Glück haben. Glück hat zum Beispiel Doreen, die heute 40 wird und die jetzt ganz liebe Grüße von ihrem Mann Tasso bekommt, der ihr auf diesem Weg rüberbringt, dass er sie über alles liebt und mit ihr auch die nächsten Jahrzehnte glücklich und zufrieden verbringen wird. Und hier kommt der Musikwunsch. Hier ist Nena. Wunder geschehen. Alles Gute zum Geburtstag.

Nena, Wunder geschehen, auch ein schöner 90er. Das bringt ihn gleich komplett runter. Für mich war heute übrigens Hefeteigtag. Das ist der Tag, an dem man gut zugedeckt an einem warmen Ort in Ruhe gelassen werden will. 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Und dann einfach gehen lassen.

0: Hin und wieder ist es sehr kryptisch, was bei mir an Nachrichten ankommt auf der WhatsApp-Plattform. Ich möchte eine dieser Nachrichten euch nicht vorenthalten. Achtung, horcht mal ganz genau hin.
1: Hey, mein Kumpel, du hast ungefähr um 20.20 Uhr das Lied mit der Simme, mit den Simson. Ich finde das nirgends will. Schick mir das mal.
0: Das kann ich ja nicht schicken. Hab ich ja gemacht. Gottes Willen. Das gibt's eben nur bei der Sendung ohne Namen. Ganz liebe Grüße zurück.

0: Hier ist Saulo Bieselt von der Sendung ohne Namen mit dem Aufruf: Nehmt euch wieder mal Zeit füreinander, ladet Freunde ein und vor allen Dingen macht eins, das hat man heute das Thema ganz kurz, als ich die Simson ausgeliefert habe, stellt einen Korb hin, wo die ganzen Handys einfach mal alle reingeschmissen werden und erst zum Schluss dieser ganzen Zusammenkunft darf sich jeder seins wieder rauspflücken und bis dahin habt ihr mal wieder Zeit, euch aufeinander zu konzentrieren. Weise Worte.
1: Hallo Christian Wiese, ich wünsche mir gerne gute Laune zum heutigen Abend.
2: Das wünsche ich mir auch.
1: Dankeschön. Fabian aus Drebach.
2: Ich wünsche mir auch gute Laune.

0: Also, ich habe auch unten gute Laune.
1: Chantal Bollerbums aus Dödeln hat Probleme mit ihrem Partner, da dieser offensichtlich zu viel erotische Filme schaut. Haben Sie denn schon mal offen mit ihm darüber geredet, über diese Problematik, Frau Bollerbums?
2: Ich habe ihn ja auch mal gefragt, warum guckst du dir so viele Pornos an? Hat er gesagt, die sind so schön schmutzig. Habe ich gesagt, ja, kannst ja auch mal unser Badezimmer angucken. Vielleicht wirst du ihn da auch geil von.
1: Nun ja, ich glaube, die Küche hätte vielleicht schon gereicht, Frau Bollerbums. Dankeschön.

herrlich. Freitag. Es wird langsam Wochenende und das riecht schon richtig danach. Und wir haben in dem Fall natürlich viele, viele kleine Highlights, die man im Radio gut einbauen kann. Zum Beispiel die Queen of Soul, Aretha Franklin. Die hat Anfang der 90er eine Nummer gemacht mit CNC Music Factory, Deeper Love. Viel Spaß dabei.

0: Vanessa May, die eigentlich sonst immer an der Geige ist. So, lieben, schön bei euch zu sein, egal wo ihr zuhört. Und für alle, die streamen ringsrum auf dem ganzen Planeten, hoffe natürlich, dass es ein stabiles WLAN gibt. Und was die Sendung ohne Namen ausmacht, das ist, dass hin und wieder auch mal Titel von der Firma Murks und Muttlich aus dem kleinen Ort Dorfehlen präsentiert werden. Wir haben Montag bis Freitag zu und am Wochenende geschlossen. Und in dem Fall darf sogar mal die komplette Bundesregierung einmarschieren.
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0: Wie wir nämlich vor kurzem erfahren haben, dass sie sowohl der Bundeskanzler als auch viele Abgeordnete in Berlin mit der Straßenbahn fahren.

0: ist das Personenbeförderungsentgelt.
1: So, ihr Lieben, egal wo ihr unterwegs seid, es ist schön, dass ihr bei mir seid. Hier ist die Sendung ohne Namen beim besten Sender der Welt, Hitradio RTL. Heute ist der 25.09. Und genau dieses Datum haben die Amis drüben einfach mal zur Grundlage genommen, um das zum Dolly Parton-Tag zu machen. 9-2-5, also 9-2-5. Das ist der offizielle Dolly Parton-Tag. Ja, und für alle, die von 9 bis 5 müssen, machen wir es natürlich auch.

0: klar, arbeiten von 9 bis 5. Alter.
1: Zu der Meditation. Ich arbeite mit Bekloppten. Ich werde dir heute helfen, niemanden zu verletzen oder zu töten. Höre einfach auf meine Stimme, atme tief durch die Nase ein und durch den Mund wieder aus. Akzeptiere die Tatsache, dass alle deine Kollegen einen an der Waffel haben. Jede Faser deines Körpers fühlt genau das.
2: Der nächste bitte auf den Zahnarztstuhl.
3: Lieber Christian Biesel, hier spricht Alexander. Ich wünsche dir und dein Team ein schönes Wochenende und werde mir was von Ray Parker Ghostbusters wünschen. Ich wünsche allen Hörern da draußen ein schönes Wochenende.

0: neulich an der Bushaltestelle vorm Ammonhof.
1: Ja, du sag mal, schön, dass wir uns wieder mal sehen hier. Ich habe ein Problem und zwar bin ja hier bei uns Turn- und Sportvereinsvorsitzender und morgen muss ich die Versammlung leiten und zwar die Versammlung fürs Frauenturnen. Gib mir mal einen Tipp, wie kriege ich denn so eine Gruppe Frauen einfach mal ein kleines bisschen ruhig?
2: Naja, ist eigentlich ganz einfach. Du sagst so, jetzt reden wir alle der Reihe nach und die Älteste fängt an.

0: Berlok, No Bomb. Aktueller denn je. Ja, mir geht's wahrscheinlich genauso wie euch. Das ist egal, was man hört, was man sieht oder sowas. Und egal, was die Politiker da alle so machen. Und dann nehme ich keinen irgendwie raus aus der ganzen Geschichte. Man kann immer nur mit dem Kopf schütteln, wie gerade hier so leichtfertig mit dem Thema Krieg gespielt wird. Oh, aber was willst du machen? Man kann nur immer die Daumen drücken.
1: Hallo Christian, hallo Leute. Ich wünsche mir für heute das Lied von der Gruppe Sternmeisen, Wir sind die Sonne. Viele Grüße aus Scheibenberg, der treue Hörer Frank. Tschüss.
0: Na dann, machen wir's.

0: IC Falkenberg, damals noch bei Stern Meißen. 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
0: Da setzen wir nochmal ein Ausrufezeichen dran.
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0: Da jetzt nochmal eindringlich darauf hinweist, ran an die Buletten, 7. November, Kulturscheune Lang-Burgersdorf, das ist bei Neustadt in Sachsen und dort gibt's die Tickets und die könnt ihr bei der Hitradio RTL App ganz einfach kaufen. Genauso wie ihr das Moped, die Simson S51 bei der Hitradio RTL und mit Hilfe der Hitradio RTL App erwerben könnt und gewinnen könnt. Am besten ihr macht das komplett, beides zeitgleich und fahrt dann mit der Simson S51, die ihr gerade eben gewonnen habt, zur Disco wie früher. Und egal, wo ihr herkommt, wird's halt eine lange Anreise. Schön, dass ihr bei mir seid.

0: So, der nächste bitte oder die nächste ins Behandlungszimmer. Heute fliegen die ganzen Amalgamfüllungen raus. Raus damit, Kunststoff rein.
1: Hallo, hier ist wieder mal Carola.
0: Hallo.
1: Ich wünschte mir für heute irgendwas von Alphaville.
0: Mhm.
1: Das wäre ganz toll, wenn ihr das mal spielen könntet. Ich danke euch und wünsche euch ein schönes Wochenende.
0: Naja, dann gucken wir mal. Ich habe mich mal für den hier entschieden. Alphaville und Schiller. Summer in Berlin. Großes Werk.

0: Hallo, du. Hier ist die Sendung ohne Namen. Und ich spreche dich an, du Frau, da zu Hause. Geht's zum Schrank in der Küche, wo der Rotwein steht, gieß dir ein Glas ein und lass dich einfach fallen im Rahmen der Sendung ohne Namen. Wichtig ist, dass erstmal audiosuggestiv vorgearbeitet wird.
1: Geile Frau, du bist eine super geile Mutti. Tolle Kinder, alle gut geraten, du hast alles im Griff und sehr, sehr geile Outfits übrigens.
0: So, und jetzt nimm das Gläschen Wein und wackel ein kleines bisschen in der Küche mit, aber entspannt, nicht übertrieben.

0: Und wer die Sendung kennt, weiß, dass der Onkel immer mal den Finger genau in der Wunde hat. Wir haben ja heute den Tag der Zahnhygiene. Deswegen passt der nächste Musikwunsch sehr gut ins Konzept.
1: Mein lieber Christian, hier ist Wiener. Und eigentlich wollte ich dir vorhin schon schreiben oder dir erzählen, aber jetzt mache ich es doch, weil ich es wieder erwähnt habe. Ich hatte heute Vormittag eine echt traumatische Zahnarzterfahrung.
0: Oh.
1: Und wenn du es immer wieder mir ins Gedächtnis holst, bist du mir eigentlich ein Wunschlied schuldig.
0: Okay.
1: Oh, irgendwas Motivierendes, damit ich es vergesse, weil morgen Abend in Zwetau ist Feuerwehrfest.
0: Okay.
1: Und eigentlich sind wir so lieb eingeladen worden, aber ich weiß noch nicht, ob ich hingehen kann. Also spiel doch, wenn du Wiedergutmachung leisten willst an mir, das beste Tanzpartylied, was bei dir am meisten gewünscht wurde in den ganzen Jahren. Ansonsten tolle Sendung, tolle Musik, Dankeschön. Und bitte nicht mehr Zahnarzt erwähnen.
0: War das das meistgewünschte Lied oder so? Da muss ich nochmal gucken ein bisschen. Also da lasse ich mir mal bitte noch eine halbe Stunde Zeit. Okay. Aber ich fühle völlig mit dir. Wirklich. Hör jetzt mal ganz genau hin.
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0: Stop and Go, wie passend, wenn der Bohrer beim Zahnarzt mal zwischendurch so richtig schön hängen bleibt. Uhuhuhu.
1: Ja, wir möchten Ihnen heute einen kleinen Einblick in die Jobstruktur von Hitradio RTL geben. Wir haben zum Beispiel in der Redaktion neue Leute eingestellt. Herr Thieme, Sie sind bei uns aktuell als neuer Redakteur eingestellt. Haben Sie eigentlich irgendwelche Probleme?
2: Ich vergesse manchmal Sachen.
1: Ja, das haben wir schon gemerkt.
2: Das ist echt ein Problem.
1: Ja, das ist es auch. Seit wann haben Sie denn das Problem?
2: Welches Problem?

0: Wir hätten für Sie eine schöne Keramikfüllung und noch ein paar Stiftzähne im Wert von 30.000 Euro. Das ist doch ein Schnäppchen. Husch, husch, auf den Stuhl.
1: Christian, grüß dich. Ich würde mir heute zur Sendung ohne Namen das Lied Ein unbekannter Stuntman wünschen. Und meine damit unseren Horstier aus Elstra. Schönen Freitagabend allen.
2: Horstier aus Elstra, gut, okay. Colt Sievers Darsteller Lee Majors hat den Song 1982 übrigens einfach selbst im Studio eingesungen und hat sich dabei selbstironisch ein kleines bisschen über alle lustig gemacht. Er singt nämlich darüber, wie er im Film für all die schönen Hollywood-Frauen wie Farrah Fawcett, Sally Field oder Jodie Foster die Knochen hinhält, während die berühmten Hauptdarsteller am Ende die Lorbeeren und die Mädels abgreifen. Für alle, die heute Abend auch die Drecksarbeit machen müssen, während andere die Lorbeeren kassieren, Lautsprecher aufdrehen und einfach ein kleines bisschen auf die Straße begeben.

0: Das war noch Zeit, da konntest du mit solchen Schlurren auch noch an die Tankstelle fahren. Colt Sievers fuhr den legendären, höhergelegten GMC Sierra Grande K2500, Baujahr 1982, mit einem fetten 5,7 Liter V8-Motor, der charakteristische Überrollbügel und mit den braun-goldenen Zweifarbenlackierungen. Ja, da war noch was los. Wenn du da an die Tankstelle rangefahren bist, konntest du gleich wieder ranfahren. Da klang's fast so.
1: Hey Ingo, super!
2: Super, Ingo. Nicht Diesel.
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0: Da es kleine Wiedergutmachung gibt's jetzt, wie versprochen, die aktuelle Single von Wolfgang Petri. Alles Gute nochmal nachträglich zum 75.

0: Podcast, die Sendung ohne Namen, die Zahnseide für den Mund und natürlich auch die Putzi, die dann noch auf dem Tisch steht.
1: Hallo liebes Hitradio RTL-Team, hier ist die Cindy aus Dösitz. Ich wünsche mir das Lied Ich liebe das Leben von Vicky Leandrus und grüße damit das gesamte Rudel und alle, die mich kennen. Habt alle einen schönen Abend und ein schönes Wochenende.
0: Ich muss gerade selber lachen. Wie bin ich denn jetzt auf Putzi gekommen? Was das Gehirn manchmal so macht mit einem.

Ja, wenn sie es bis jetzt noch nicht geschafft haben, werden sie es wahrscheinlich im 6. Jahr auch noch nicht schaffen, die Security mich endlich abzuführen. Vicky Leandros, ich liebe das Leben bei Hitradio RTL. Du guck mal, was alles so möglich ist. Das war's, das war die Sendung für heute. Ich freue mich schon auf den nächsten Freitag. Vielleicht sehen wir uns auch bei einem der zahlreichen Oktoberfeste hier in der Nähe. Oder dann, wie gesagt, bei der nächsten Disco-Nacht in Bonner und bei der Disco-Nacht, wo es noch die eine oder andere Karte zu kaufen gibt, am 7. November in der Kulturscheune Lampogersdorf. So, ihr Lieben, kommt gut übers Gebirge, lasst euch nicht verarschen. Ja, mehr denn je. Das ist, man kommt irgendwie aus diesem Abschlusssatz nicht raus. Es tut mir auch leid, aber man muss ihn einfach loswerden. Hier ist nochmal gesungener Wetterbericht fürs Wochenende.

0: Bischof reist, immer dieselben Bämmen mampft und überlegt, wie er das Wolfsrudel zu Hause bei Laune hält und satt kriegt. Verdammte Axt.
1: Na gut, ich geh. Aber Sie sollen schön warten. Nein, ja, nein, ja. Nein, ja. Endgültig nein. Also gut, mein Entschluss steht fest. Ich werde gehen. Und das ist das. Oh, ich hatte meine Finger gekreuzt.
2: Hallo,

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3: Ich bin Moritz Einzel. Die Linke will in Berlin mit den Grünen und der SPD Sondierungsgespräche zur Regierungsbildung in der Bundeshauptstadt führen. Das haben die Delegierten eines Parteitags am Abend beschlossen. Dabei wehrte sich Linken-Spitzenkandidatin Eralp auch gegen Antisemitismusvorwürfe gegen ihre Partei.
4: Und auch wir als Linke haben genau diese Aufgabe, zusammenführen und Brücken zu bauen. Und dabei muss auch völlig klar sein, dass es niemals zu Gewaltaufrufen kommen darf und von unseren Bühnen niemals Aussagen kommen können, die jüdischen Menschen Angst machen. Das ist absolut inakzeptabel.
3: Sie wolle das vielfältige jüdische Leben in Berlin stärken und Antisemitismus bekämpfen, so Eralp. Der Tankrabatt kehrt zurück zum 1. Oktober. Bundestag und Bundesrat haben das abgesegnet. Im Bundestag sprach Grünen-Fraktionschefin Dröge von einer Schwachsinnslösung zulasten von Leistungen für Familien.
5: Ich habe mal zu meinen Freundinnen und Freunden gesagt, wenn eure Kinder ein Auto wären, dann würden sich Friedrich Merz und Lars Klingbeil dafür interessieren. Leider sind sie Kinder und damit interessiert sich diese Bundesregierung nicht für sie. Ich finde, das ist die bittere Bilanz ihrer Politik und sie sollten das ganz dringend ändern.
3: Bis zum Jahresende wird die Energiesteuer auf Benzin und Diesel gesenkt. Daraus ergibt sich eine Entlastung von 17 Cent pro Liter. Das Universitätsklinikum Leipzig und der Marburger Bund Sachsen haben sich auf neue Tarifbedingungen für ihre Ärzte geeinigt. Sie erhalten deutlich mehr Lohn. Nathalie Feigl mit den Einzelheiten.
6: Ja, ihre Entgelte sollen rückwirkend ab April in 2 Schritten erhöht werden. Außerdem bekommen sie mehr Zusatzurlaub als Ausgleich für Nacht- und Rufdienste sowie höhere Zuschläge für flexible Arbeitszeiten. Auch die automatische Vergütung direkt nach Feierabend wurde erstmals festgeschrieben. Die Vereinbarung ist noch nicht endgültig, mehrere Gremien müssen noch zustimmen.
3: Volkswagen und seine Töchter Audi und Seat rufen mehrere Millionen Fahrzeuge in die Werkstätten. In Deutschland sind von dem Rückruf mindestens gut 950.000 Autos betroffen. Es geht um eine Schraube, die für die Lenkung wichtig ist. Sie kann bei langem Betrieb korrodieren, wenn sie etwa mit Streusalz in Berührung kommt. In der Formel 1 hat Mercedes-Pilot George Russell die Pole-Position für den Großen Preis von Aserbaidschan erobert. Der Brite gewann die Qualifikation für das morgige Rennen in Baku vor Ferrari-Fahrer Charles Leclerc und Oscar Piastri im McLaren. WM-Spitzenreiter Kimi Antonelli im anderen Mercedes startet nur von Position 16.
1: Das Sachsenwetter.
7: Ja, die Vollmondnacht, gering bewölkt bis klar, in den Frühstunden stellenweise Nebel, Tiefstwerte nur zwischen 8 und 1 Grad, auch Bodenfrost möglich. Morgen viel Sonne, am Nachmittag ein paar Wolken, bleibt aber trocken bei 20 bis 24 Grad, Sonntag und Montag auch überwiegend sonnig und sogar noch etwas wärmer. Guten Abend auf die Straßen, freie Fahrt, gute Fahrt, Blitzer in Dresden auf der Kreuzerstraße.
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0: Das Sachsenwetter.
1: Ja, die Vollmondnacht, gering bewölkt bis klar, in den Frühstunden stellenweise Nebel, Tiefstwerte nur zwischen 8 und 1 Grad, auch Bodenfrost möglich. Morgen viel Sonne, am Nachmittag ein paar Wolken, bleibt aber trocken bei 20 bis 24 Grad, Sonntag und Montag auch überwiegend sonnig und sogar noch etwas wärmer. Guten Abend auf die Straßen. Erstmal Vorsicht auf der A9 Berlin Richtung Leipzig. Sind zwei Personen auf der Standspur am Schkeuditzer Kreuz. Und wegen Bauarbeiten dauert es auf der A4 Erfurt Richtung Chemnitz zwischen Klauchau Ost und Hohenstein-Ernsthal etwa 10 bis 15 Minuten länger. Allen unterwegs, gute Fahrt durch die Nacht.
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6: Es ist 0 Uhr. 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
7: Ich bin Moritz Einzel. Die SPD droht offenbar der Union damit, die Pflegereform vorerst scheitern zu lassen. Eigentlich sollte das Kabinett die Pläne von Gesundheitsminister Linnemann in der kommenden Woche bestätigen. Doch das dürfte sich verzögern. Nach ARD-Informationen wollen die Sozialdemokraten Kürzungen für Pflegebedürftige und deren Angehörige nicht hinnehmen und wollen nochmal nachverhandeln. Finanzminister Klingbeil hat die sogenannte Frühstartrente in den Bundestag eingebracht. Für Kinder zwischen 6 und 18 Jahren soll der Staat monatlich 10 Euro für die Altersvorsorge anlegen. Und Klingbeil ermunterte Familien, noch was draufzulegen.
8: Es gibt ja viele Anlässe, in denen die Eltern und Großeltern etwas drauflegen können. Geburtstage, Konfirmation, Jugendweihe, Weihnachten. Wir schaffen hier also mit dieser Frühstartrente ein digitales Familiensparbuch.
7: Starten soll die Frühstartrente für Kinder ab dem Jahrgang 2020. Der Tankrabatt kommt zurück. Nach dem Bundestag hat auch der Bundesrat grünes Licht gegeben. Am Rande der Sitzung der Länderkammer sagte Bayerns Ministerpräsident Söder, das könne aber nur ein erster Schritt sein.
9: Eigentlich brauchen wir eine große Energiesteuerreform. Wir müssen über CO2-Bepreisung und alle Preise reden, die Energie in Deutschland staatlich teurer machen. Das kann heute nur der Auftakt sein und nicht wieder nur ein Zwischenschritt.
7: Von Oktober bis Jahresende wird die Energiesteuer auf Benzin und Diesel gesenkt. Das macht eine Ersparnis von 17 Cent pro Liter aus. Das Universitätsklinikum Leipzig und der Marburger Bund Sachsen haben sich auf neue Tarifbedingungen für ihre Ärzte geeinigt. Sie erhalten deutlich mehr Lohn. Nathalie Feigl mit den Einzelheiten.
10: Ja, ihre Entgelte sollen rückwirkend ab April in zwei Schritten erhöht werden. Außerdem bekommen sie mehr Zusatzurlaub als Ausgleich für Nacht- und Rufdienste sowie höhere Zuschläge für flexible Arbeitszeiten. Auch die automatische Vergütung direkt nach Feierabend wurde erstmals festgeschrieben. Die Vereinbarung ist noch nicht endgültig, mehrere Gremien müssen noch zustimmen.
7: Frankreichs Fußballnationalmannschaft hat ihr erstes Spiel unter dem neuen Nationalcoach Zinedine Zidane gewonnen. Der WM-Vierte besiegte in der Nations League auswärts die Türkei mit 1:0 durch einen Treffer von Offensivstar Kylian Mbappé. In derselben Gruppe legte Italien einen Fehlstart hin. Die Squadra Azzurra unterlag Belgien mit 0:2.
6: Das Sachsenwetter.
11: Diese Vollmondnacht gering bewölkt bis klar. Örtlich ist Nebel möglich in den Frühstunden. Tiefstwerte nur zwischen 8 und 1 Grad. Auch Bodenfrost ist möglich. Ja, an diesem Samstag viel Sonne, am Nachmittag ein paar Wolken. Es bleibt aber trocken bei 20 bis 24 Grad. Sonntag und Montag auch überwiegend sonnig und sogar noch etwas wärmer.
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9: Ich bin Moritz Einzel. Große Rückrufaktion bei Volkswagen und den Tochterfirmen Audi und Seat. Fast 1 Million Autos müssen hierzulande in die Werkstatt. Nach VW-Angaben kann bei diesen Fahrzeugen ein Problem an der Lenkung auftreten. Eine Schraube muss getauscht werden. Betroffene Halter werden per Post informiert. Der Tankrabatt kehrt zurück. Bundestag und Bundesrat haben dafür grünes Licht gegeben. Im Bundestag verteidigte der CSU-Abgeordnete Dorn die Maßnahme.
10: Die befristete Energiesteuersenkung bis Dezember ist eine schnelle Antwort auf eine außergewöhnlich hohe Belastung der Verbraucherinnen und Verbraucher. Sie wirkt unmittelbar und entlastet die Betroffenen.
9: Scharfe Kritik kam von Grünen-Fraktionschefin Dröge.
11: Und es ist absoluter Konsens, dass aus ökologischen Gründen und aus ökonomischen Gründen der Tankrabatt eine Schwachsinnslösung ist. Und ich verstehe es nicht, dass die CDU als Partei, die sich doch mal die Partei der Marktwirtschaft genannt hat, ausgerechnet ein Instrument immer wieder auf den Tisch legt, von dem wir wissen, dass es vollkommen absurd ist.
9: Die Energiesteuer auf Benzin und Diesel wird von Oktober an bis Jahresende gesenkt. Der Liter Sprit kostet rund 17 Cent weniger. Nach dem Wahlsieg der Linken in Berlin will die Partei Sondierungsgespräche mit Grünen und SPD. Das haben die Delegierten bei einem Parteitag mit breiter Mehrheit beschlossen. Knackpunkt der Gespräche dürfte sein, ob Wohnungsgesellschaften verstaatlicht werden sollen. Die Linke will das unbedingt. Tag 2 der Rallye Elbflorenz. Heute Morgen starten die 160 Teilnehmer in Zwickau. Dann geht es für sie zunächst ins Erzgebirge. Stationen sind Schneeberg und Eibenstock, bevor der Tross Richtung Vogtland abbiegt. Über Klingenthal, Bad Elster und Plauen nehmen die Oldtimer wieder Kurs auf Zwickau und kommen dabei noch durch Blankenhain und Krimmitschau. Die ersten Fahrzeuge werden gegen 16.30 Uhr am Dom erwartet. Papst Leo XIV. Ist für insgesamt 4 Tage zu Besuch in Frankreich. Zum Auftakt würdigte er das Land als Land der Menschenrechte. Bei einem Empfang im Élysée-Palast mahnte das Oberhaupt der katholischen Kirche zu einer neuen Brüderlichkeit. Am Abend feierte Leo einen großen Vespergottesdienst mit rund 80.000 jungen Menschen im Stade de France.
2: Das Sachsenwetter.
12: Diese Vollmondnacht gering bewölkt bis klar, örtlich ist Nebel möglich in den Frühstunden, Tiefstwerte nur zwischen 8 und 1 Grad, auch Bodenfrost ist möglich. Ja, an diesem Samstag viel Sonne, am Nachmittag ein paar Wolken, es bleibt aber trocken bei 20 bis 24 Grad. Sonntag und Montag auch überwiegend sonnig und sogar noch etwas wärmer.
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